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1: Im Studio Jana Klonikowski. Im Berliner Tiergarten ist am Rande des CSDs ein Wagen in eine Menschenmenge gerast. Ein Mensch ist dabei getötet worden, 16 weitere wurden verletzt, 3 von ihnen lebensgefährlich. Das Auto ist anschließend laut Polizei in dem Park gegen einen Baum geprallt. Der oder die Täter flüchteten dann offenbar zu Fuß. Eine Großfahndung der Polizei läuft. Die genauen Hintergründe des Ganzen sind noch unklar. Kanzler Merz verurteilt die Todesfahrt als abscheuliche Tat. Der Berliner CSD wurde unmittelbar nach dem Vorfall am späten Abend abgebrochen. Keine Entspannung in Sicht. Noch immer wüten die Waldbrände in Frankreich und Spanien. Inzwischen mussten schon fast 300.000 Einheimische und Touristen die betroffenen Regionen verlassen. Silas Quiring berichtet.
2: Was für unheimliche Ausmaße die Lage mittlerweile angenommen hat, zeigen jetzt auch Satellitenbilder des spanischen Wetterdienstes. Darauf ist zu sehen, dass sich die Rauchwolke der Brände rund um Bordeaux mit der rund um Madrid jetzt zu einer einzigen riesigen Masse verbunden haben. Auch die Menschen in den Städten bekommen die Feuer also heftig zu spüren. Die französische Regierung verteilt 1,5 Millionen Atemschutzmasken. Die spanische Gesundheitsministerin wies die Menschen an, wann immer möglich drinnen zu bleiben.
1: In der CDU wächst die Kritik am Regierungsumbau. Kanzler Merz will ja offenbar auch Verkehrsminister Schnieder loswerden. Der Wunschnachfolger ist aber wohl kurzfristig abgesprungen. Ex-Wirtschaftsminister Altmaier schreibt dazu auf X, der Umgang mit Schnieder mache ihn betroffen und wütend. Beim Absturz eines Kleinflugzeuges in Ganderkesee in Niedersachsen sind beide Insassen ums Leben gekommen. Das hat die Polizei nach der schwierigen Bergung des Wracks am Abend mitgeteilt. Die beiden Männer waren mit dem Flugzeug in das Dach eines Einfamilienhauses gekracht. Warum, ist noch unklar. Formel-1-Pilot Lando Norris hat sich beim Rennen in Budapest die Pole-Position gesichert. Er war im McLaren beim Qualifying schneller als Lewis Hamilton und Charles Leclerc in ihren Ferraris. Der WM-Gesamtführende Kimi Antonelli holte im Mercedes Startplatz 4. Nico Hülkenberg im Audi Rang 10.
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3: Mit KI-Support. Gerade ist es meist wolkig, dazu regnet es im Norden immer mal wieder. Vereinzelt kann auch noch ein Gewitter dabei sein. Die Temperaturen liegen aktuell zwischen 20 und 12 Grad. Heute bleibt es im Norden oft nass, zwischen Main und Donau dagegen eher trocken mit Sonne und Wolken und am Nachmittag sind vereinzelt Gewitter drin. Teils bis in die nördliche Mitte, maximal bis 32 Grad.
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1: Im Studio Jana Klonikowski. Im Berliner Tiergarten ist am Rande des CSDs ein Wagen in eine Menschenmenge gerast. Ein Mensch ist dabei getötet worden, 16 weitere wurden verletzt, 3 von ihnen lebensgefährlich. Das Auto ist anschließend laut Polizei in dem Park gegen einen Baum geprallt. Der oder die Täter flüchteten dann offenbar zu Fuß. Eine Großfahndung der Polizei läuft. Einen Verdächtigen hat die Polizei nach eigenen Angaben inzwischen identifiziert. Dabei handelt es sich um einen polizeibekannten Mann aus der islamistischen Szene. Bei den Waldbränden in Frankreich und Spanien ist weiter keine Entspannung in Sicht. Einsatzkräfte von Feuerwehr und Militär kämpfen weiter gegen die Flammen. Löschflugzeuge sind im Dauereinsatz. Mehr als 250.000 Menschen wurde bereits von den Feuern in Sicherheit gebracht. Wegen der Waldbrände fällt die Schlussetappe der Tour de France heute kürzer aus als geplant. Viele Polizisten, die die Strecke sichern wollten, wurden in die Brandgebiete verlegt. Die Radsportler drehen dafür jetzt auf kürzerer Strecke ein paar Extrarunden auf dem Champs-Élysées. Carsten Linnemann traut sich das Amt als Gesundheitsminister zu. In der Bild weist Linnemann Zweifel an seiner Eignung zurück. Ein alter Interviewausschnitt hatte die Debatte befeuert, sieht das Quering.
2: Ja, vor einem Jahr hatte er gesagt, dass er als Gesundheitsminister wahrscheinlich nicht erfolgreich wäre. Zitat, Schuster, bleib bei deinen Leisten. Die Ausgangslage jetzt sei aber eine andere, sagt Linnemann. Er habe sich damals auf soziale Themen wie die mittlerweile umgesetzte Bürgergeldabschaffung konzentriert. Seitdem verhandle er aber auch Themen im Bereich Gesundheit, werde sich aber auch noch tiefer einarbeiten müssen. Der bisherige CDU-Generalsekretär war im Zuge des Kabinettsumbaus von Kanzler Merz für das Amt berufen worden.
1: Endspurt bei den Finals in Hannover. Heute werden weitere deutsche Meistertitel vergeben, unter anderem im Triathlon oder im 3x3-Basketball. Seit Donnerstag ist quasi Olympiastimmung in Hannover. Zahlreiche Zuschauer haben die deutschen Meisterschaften in mehr als 20 Sportarten verfolgt.
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3: Mit KI-Support. Gerade ist es meist wolkig, dazu regnet es im Norden immer mal wieder. Vereinzelt kann auch noch ein Gewitter dabei sein. Die Temperaturen liegen aktuell zwischen 20 und 12 Grad. Heute bleibt es im Norden oft nass, zwischen Main und Donau dagegen eher trocken mit Sonne und Wolken und am Nachmittag sind vereinzelt Gewitter drin, teils bis in die nördliche Mitte, maximal bis 32 Grad.

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1: Im Studio Jana Klonikowski. Am Rande des CSDs in Berlin ist ein Auto in eine Menschenmenge gefahren. Ein Mensch wurde bei der Attacke im Tiergarten getötet, 16 weitere verletzt, teils lebensgefährlich. Danach fuhr das Auto in dem Park gegen einen Baum. Der oder die Täter konnten fliehen. Die Polizei fahndet mit Hochdruck. Inzwischen wurde ein Verdächtiger identifiziert, so Polizeisprecher Florian Naht.
2: Wir haben weiterhin noch keinerlei Hinweise auf seine konkreten Motivationshintergründe oder auf den genauen Ablauf oder seinen Tatbeitrag als solchen. Nichtsdestotrotz ist ein Tatverdächtiger identifiziert worden und dieser Tatverdächtige ist Angehöriger und soll Angehöriger des islamistischen Milieus in Berlin sein.
1: Kanzler Merz hat den Vorfall als abscheuliche Tat verurteilt. Berlins regierender Bürgermeister sprach von einem Angriff auf unsere freie und weltoffene Gesellschaft. Bei dem CSD in Berlin waren hunderttausende Menschen für mehr Vielfalt und die Rechte queerer Menschen auf die Straße gegangen. Keine Entspannung in Sicht. Noch immer wüten die Waldbrände in Frankreich und Spanien. Inzwischen mussten schon fast 300.000 Einheimische und Touristen die betroffenen Regionen verlassen. Silas Quiring berichtet.
3: Was für unheimliche Ausmaße die Lage mittlerweile angenommen hat, zeigen jetzt auch Satellitenbilder des spanischen Wetterdienstes. Darauf ist zu sehen, dass sich die Rauchwolke der Brände rund um Bordeaux mit der rund um Madrid jetzt zu einer einzigen riesigen Masse verbunden haben. Auch die Menschen in den Städten bekommen die Feuer also heftig zu spüren. Die französische Regierung verteilt 1,5 Millionen Atemschutzmasken. Die spanische Gesundheitsministerin wies die Menschen an, wann immer möglich drinnen zu bleiben.
1: Carsten Linnemann traut sich das Amt als Gesundheitsminister zu. In der Bild weist Linnemann Zweifel an seiner Eignung zurück. Vor einem Jahr hatte er in einem Interview noch gesagt, dass er in dem Amt wahrscheinlich nicht erfolgreich wäre. Seitdem habe er aber neben sozialen auch viele Gesundheitssystemen verhandelt, so Linnemann. Formel-1-Pilot Lando Norris hat sich beim Rennen in Budapest die Pole-Position gesichert. Er war im McLaren beim Qualifying schneller als Lewis Hamilton und Charles Leclerc in ihren Ferraris. Der WM-Gesamtführende Kimi Antonelli holte im Mercedes Startplatz 4. Nico Hülkenberg im Audi Rang 10.
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4: Mit KI-Support. Gerade ist es meist wolkig, dazu regnet es im Norden immer mal wieder. Vereinzelt kann auch noch ein Gewitter dabei sein. Die Temperaturen liegen aktuell zwischen 20 und 12 Grad. Heute bleibt es im Norden oft nass, zwischen Main und Donau dagegen eher trocken mit Sonne und Wolken und am Nachmittag sind vereinzelt Gewitter drin. Teils bis in die nördliche Mitte, maximal bis 32 Grad.
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1: Im Studio Jana Klonikowski. Im Berliner Tiergarten ist am Rande des CSDs ein Wagen in eine Menschenmenge gerast. Ein Mensch ist dabei getötet worden, 16 weitere wurden verletzt, 3 von ihnen lebensgefährlich. Das Auto ist anschließend laut Polizei in dem Park gegen einen Baum geprallt. Der oder die Täter flüchteten dann offenbar zu Fuß. Eine Großfahndung der Polizei läuft. Einen Verdächtigen hat die Polizei nach eigenen Angaben inzwischen identifiziert. Dabei handelt es sich um einen polizeibekannten Mann aus der islamistischen Szene. Bei den Waldbränden in Frankreich und Spanien ist weiter keine Entspannung in Sicht. Einsatzkräfte von Feuerwehr und Militär kämpfen weiter gegen die Flammen. Löschflugzeuge sind im Dauereinsatz. Mehr als 250.000 Menschen wurde bereits von den Feuern in Sicherheit gebracht. Wegen der Waldbrände fällt die Schlussetappe der Tour de France heute kürzer aus als geplant. Viele Polizisten, die die Strecke sichern wollten, wurden in die Brandgebiete verlegt. Die Radsportler drehen dafür jetzt auf kürzerer Strecke ein paar Extrarunden auf dem Champs-Élysées. Carsten Linnemann traut sich das Amt als Gesundheitsminister zu. In der Bild weist Linnemann Zweifel an seiner Eignung zurück. Ein alter Interviewausschnitt hatte die Debatte befeuert, Silas Quering.
2: Ja, vor einem Jahr hatte er gesagt, dass er als Gesundheitsminister wahrscheinlich nicht erfolgreich wäre. Zitat, Schuster, bleib bei deinen Leisten. Die Ausgangslage jetzt sei aber eine andere, sagt Linnemann. Er habe sich damals auf soziale Themen wie die mittlerweile umgesetzte Bürgergeldabschaffung konzentriert. Seitdem verhandle er aber auch Themen im Bereich Gesundheit, werde sich aber auch noch tiefer einarbeiten müssen. Der bisherige CDU-Generalsekretär war im Zuge des Kabinettsumbaus von Kanzler Merz für das Amt berufen worden.
1: Endspurt bei den Finals in Hannover. Heute werden weitere deutsche Meistertitel vergeben, unter anderem im Triathlon oder im 3x3-Basketball. Seit Donnerstag ist quasi Olympiastimmung in Hannover. Zahlreiche Zuschauer haben die deutschen Meisterschaften in mehr als 20 Sportarten verfolgt.
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3: Mit KI-Support. Viele Wolken sind heute früh schon am Start und gerade im Norden kann es auch mal regnen. Tagsüber bleibt es oft wolkig, dazu ziehen immer wieder Schauer durch und später ist vereinzelt auch ein Gewitter drin. Während es weiter südlich eher trocken bleibt mit Sonne und Wolken. Die Höchstwerte liegen zwischen 19 und 32 Grad. Morgen mal mehr, mal weniger Wolken, meist trocken, maximal bis 28 Grad.
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1: Im Studio Jana Klonikowski. Im Berliner Tiergarten ist am Rande des CSDs ein Wagen in eine Menschenmenge gerast. Ein Mensch ist dabei getötet worden, 16 weitere wurden verletzt, 3 von ihnen lebensgefährlich. Das Auto ist anschließend laut Polizei in dem Park gegen einen Baum geprallt. Der oder die Täter flüchteten dann offenbar zu Fuß. Eine Großfahndung der Polizei läuft. Einen Verdächtigen hat die Polizei nach eigenen Angaben inzwischen identifiziert. Dabei handelt es sich um einen polizeibekannten Mann aus der islamistischen Szene. Bei den Waldbränden in Frankreich und Spanien ist weiter keine Entspannung in Sicht. Einsatzkräfte von Feuerwehr und Militär kämpfen weiter gegen die Flammen. Löschflugzeuge sind im Dauereinsatz. Mehr als 250.000 Menschen wurde bereits von den Feuern in Sicherheit gebracht. Wegen der Waldbrände fällt die Schlussetappe der Tour de France heute kürzer aus als geplant. Viele Polizisten, die die Strecke sichern wollten, wurden in die Brandgebiete verlegt. Die Radsportler drehen dafür jetzt auf kürzerer Strecke ein paar Extrarunden auf dem Champs-Élysées. Carsten Linnemann traut sich das Amt als Gesundheitsminister zu. In der Bild weist Linnemann Zweifel an seiner Eignung zurück. Ein alter Interviewausschnitt hatte die Debatte befeuert, sieht das Quering.
2: Ja, vor einem Jahr hatte er gesagt, dass er als Gesundheitsminister wahrscheinlich nicht erfolgreich wäre. Zitat, Schuster, bleib bei deinen Leisten. Die Ausgangslage jetzt sei aber eine andere, sagt Linnemann. Er habe sich damals auf soziale Themen wie die mittlerweile umgesetzte Bürgergeldabschaffung konzentriert. Seitdem verhandle er aber auch Themen im Bereich Gesundheit, werde sich aber auch noch tiefer einarbeiten müssen. Der bisherige CDU-Generalsekretär war im Zuge des Kabinettsumbaus von Kanzler Merz für das Amt berufen worden.
1: Endspurt bei den Finals in Hannover. Heute werden weitere deutsche Meistertitel vergeben, unter anderem im Triathlon oder im 3x3-Basketball. Seit Donnerstag ist quasi Olympiastimmung in Hannover. Zahlreiche Zuschauer haben die deutschen Meisterschaften in mehr als 20 Sportarten verfolgt.
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3: Mit KI-Support. Viele Wolken sind heute früh schon am Start und gerade im Norden kann es auch mal regnen. Tagsüber bleibt es oft wolkig, dazu ziehen immer wieder Schauer durch und später ist vereinzelt auch ein Gewitter drin. Während es weiter südlich eher trocken bleibt mit Sonne und Wolken. Die Höchstwerte liegen zwischen 19 und 32 Grad. Morgen mal mehr, mal weniger Wolken, meist trocken, maximal bis 28 Grad.

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1: Im Studio Jana Klonikowski. Im Berliner Tiergarten ist am Rande des CSDs ein Wagen in eine Menschenmenge gerast. Ein Mensch ist dabei getötet worden, 16 weitere wurden verletzt, 3 von ihnen lebensgefährlich. Das Auto ist anschließend laut Polizei in dem Park gegen einen Baum geprallt. Der oder die Täter flüchteten dann offenbar zu Fuß. Eine Großfahndung der Polizei läuft. Einen Verdächtigen hat die Polizei nach eigenen Angaben inzwischen identifiziert. Dabei handelt es sich um einen polizeibekannten Mann aus der islamistischen Szene. Bei den Waldbränden in Frankreich und Spanien ist weiter keine Entspannung in Sicht. Einsatzkräfte von Feuerwehr und Militär kämpfen weiter gegen die Flammen. Löschflugzeuge sind im Dauereinsatz. Mehr als 250.000 Menschen wurde bereits von den Feuern in Sicherheit gebracht. Wegen der Waldbrände fällt die Schlussetappe der Tour de France heute kürzer aus als geplant. Viele Polizisten, die die Strecke sichern wollten, wurden in die Brandgebiete verlegt. Die Radsportler drehen dafür jetzt auf kürzerer Strecke ein paar Extrarunden auf dem Champs-Élysées. Carsten Linnemann traut sich das Amt als Gesundheitsminister zu. In der Bild weist Linnemann Zweifel an seiner Eignung zurück. Ein alter Interviewausschnitt hatte die Debatte befeuert, sieht das Quering.
2: Ja, vor einem Jahr hatte er gesagt, dass er als Gesundheitsminister wahrscheinlich nicht erfolgreich wäre. Zitat, Schuster, bleib bei deinen Leisten. Die Ausgangslage jetzt sei aber eine andere, sagt Linnemann. Er habe sich damals auf soziale Themen wie die mittlerweile umgesetzte Bürgergeldabschaffung konzentriert. Seitdem verhandle er aber auch Themen im Bereich Gesundheit, werde sich aber auch noch tiefer einarbeiten müssen. Der bisherige CDU-Generalsekretär war im Zuge des Kabinettsumbaus von Kanzler Merz für das Amt berufen worden.
1: Endspurt bei den Finals in Hannover. Heute werden weitere deutsche Meistertitel vergeben, unter anderem im Triathlon oder im 3x3-Basketball. Seit Donnerstag ist quasi Olympiastimmung in Hannover. Zahlreiche Zuschauer haben die deutschen Meisterschaften in mehr als 20 Sportarten verfolgt.
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3: Mit KI-Support. Wolkig ist es heute Morgen erstmal und vor allem im Norden kommen später mehr Regenfälle dazu. Am Nachmittag sind auch vereinzelt Gewitter drin. Zwischen Main und Donau bleibt es dagegen trocken mit Sonne und Wolken, am Alpenrand kann es ab und zu schauern. Die Höchstwerte liegen heute zwischen 19 und 32 Grad. Morgen ziehen erst noch einzelne Schauer und Gewitter durch, danach meist trocken bei maximal 29 Grad.

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1: Im Studio Jana Klonikowski. Im Berliner Tiergarten ist am Rande des CSDs ein Wagen in eine Menschenmenge gerast. Ein Mensch ist dabei getötet worden, 16 weitere wurden verletzt, 3 von ihnen lebensgefährlich. Das Auto ist anschließend laut Polizei in dem Park gegen einen Baum geprallt. Der oder die Täter flüchteten dann offenbar zu Fuß. Eine Großfahndung der Polizei läuft. Einen Verdächtigen hat die Polizei nach eigenen Angaben inzwischen identifiziert. Dabei handelt es sich um einen polizeibekannten Mann aus der islamistischen Szene. Bei den Waldbränden in Frankreich und Spanien ist weiter keine Entspannung in Sicht. Einsatzkräfte von Feuerwehr und Militär kämpfen weiter gegen die Flammen. Löschflugzeuge sind im Dauereinsatz. Mehr als 250.000 Menschen wurde bereits von den Feuern in Sicherheit gebracht. Wegen der Waldbrände fällt die Schlussetappe der Tour de France heute kürzer aus als geplant. Viele Polizisten, die die Strecke sichern wollten, wurden in die Brandgebiete verlegt. Die Radsportler drehen dafür jetzt auf kürzerer Strecke ein paar Extrarunden auf dem Champs-Élysées. Carsten Linnemann traut sich das Amt als Gesundheitsminister zu. In der Bild weist Linnemann Zweifel an seiner Eignung zurück. Ein alter Interviewausschnitt hatte die Debatte befeuert, sieht das Quering.
2: Ja, vor einem Jahr hatte er gesagt, dass er als Gesundheitsminister wahrscheinlich nicht erfolgreich wäre. Zitat, Schuster, bleib bei deinen Leisten. Die Ausgangslage jetzt sei aber eine andere, sagt Linnemann. Er habe sich damals auf soziale Themen wie die mittlerweile umgesetzte Bürgergeldabschaffung konzentriert. Seitdem verhandle er aber auch Themen im Bereich Gesundheit, werde sich aber auch noch tiefer einarbeiten müssen. Der bisherige CDU-Generalsekretär war im Zuge des Kabinettsumbaus von Kanzler Merz für das Amt berufen worden.
1: Endspurt bei den Finals in Hannover. Heute werden weitere deutsche Meistertitel vergeben, unter anderem im Triathlon oder im 3x3-Basketball. Seit Donnerstag ist quasi Olympiastimmung in Hannover. Zahlreiche Zuschauer haben die deutschen Meisterschaften in mehr als 20 Sportarten verfolgt.
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3: Mit KI-Support. Wolkig ist es heute Morgen erstmal und vor allem im Norden kommen später mehr Regenfälle dazu. Am Nachmittag sind auch vereinzelt Gewitter drin. Zwischen Main und Donau bleibt es dagegen trocken mit Sonne und Wolken. Am Alpenrand kann es ab und zu schauern. Die Höchstwerte liegen heute zwischen 19 und 32 Grad. Morgen ziehen erst noch einzelne Schauer und Gewitter durch, danach meist trocken bei maximal 29 Grad.
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5: Und er startet wieder mit euch hinein in diesen Sonntag. Ja, Sonntag. Es ist der letzte im Monat Juli, der 26. Ich heiße euch herzlich willkommen und wünsche euch einen schönen Start in diesen Tag.

Ah, das war sie, Milisha Nashimbing. Dein Herz verliert. Einen schönen Sonntagmorgen wünsche ich. Ihr habt's wieder geschafft. Ihr habt eingeschaltet bei Warnow FM. Heute haben wir einiges vor. Christian Herrmann wird zugeschaltet sein. Wir reden nämlich über ihn, über die zweite Schlagernacht in Buchloe. 3. Juli war es und der Endstand, der Spenden-Endstand steht fest. Lasst euch überraschen, wie viel Geld zusammengekommen ist für den guten Zweck bei der zweiten Schlagernacht des Jahres. Ja, und wird es eine dritte geben? Vielleicht hat er da auch schon Infos zu. Wir reden drüber mit ihm später in dieser Sendung in der Stunde von 10 bis 11. Und ansonsten haben wir natürlich weiterhin auch heute wieder die beste Musik für euch. Alles das, was ihr hört aus dem deutschen Schlager, gibt's heute bei uns. Am Tag der Eltern. Das wollte ich auch noch ganz kurz mal loswerden. Tag der Eltern, ihr habt's richtig gehört. Und das sind ja die, die uns wirklich ein Leben lang beschützen, zumindest mal wollen und auch alles dafür tun, damit es uns gut geht. Und dank unserer Eltern sind wir die Menschen geworden, die wir nun mal sind. Und aus diesem Grund heißt es, danke Mama, danke Papa. Und 1994 hat Präsident Bill Clinton den 4. Sonntag im Juli als nationalen Elterntag erklärt. Haben wir auch noch ein bisschen Geschichte dazu gelernt, würde ich sagen, oder? Machen wir weiter mit der besten Musik, Oldies, Schlager, Instrumental, Pop, Rock, Aktuelles. Jetzt gehen wir in die Kategorie Oldies. Denn der ist schon ein bisschen älter hier von Edison Lighthouse. Love grows where my rosemary goes. Euch einen schönen Start in diesen Sonntag. Schönen guten

Wow, Herb Alpert und Taste of Honey. Musikgeschichte hier bei uns bei Warno FM. Apropos Geschichte, schauen wir mal auf einen ganz besonderen Tag, den wir ja vor kurzer Zeit gefeiert haben, nämlich den Tag des Milchshakes. Erfolgreich haben wir den hinter uns gelassen. Aber dafür feiern wir heute zur Abwechslung mal einen ganz bestimmten Milchshake, und zwar den Kaffee-Milchshake. Also ich bin ja ehrlich, bei mir im Studio steht jetzt eine Tasse Kaffee, also eher Latte Macchiato, aber naja, ist ja auch so eine Art Milchkaffee, oder? Würde ich sagen. Aber der Kaffee-Milchshake, der feiert heute ja irgendwie den Tag des Kaffee-Milchshakes. Und besonders im Sommer ist das kühle Getränk ja eine tolle Alternative zu gewöhnlichem Kaffee. Wer keine Milchshakes mag, aber trotzdem mitfeiern möchte, kann heute vielleicht auch einfach einen leckeren Frappé oder einfach einen Eiskaffee trinken. Auch eine gute Idee, sollte man hingehen. Aber der Blick in den Himmel verrät uns, naja gut, hier in Bayern Wolken, es sieht nach Regen aus. Also da mag und kann heute noch einiges zumindest mal auf uns zukommen, muss ich ganz, ganz ehrlich sagen. So, Musik haben wir jetzt gleich, die neue Single von Julia Lindholm, Bleiben, wenn's am schönsten ist. Wir schauen auf den Grand Prix der Eurovision de la Chanson aus dem Jahr 1970, spielen dort den Gewinnersong aus Irland und haben zuvor Musik, die jeder kennt, behaupte ich. Er ist eine Schlager-Ikone. Neben ganz, ganz vielen anderen, neben Bernhard Brink, neben Howard Carpendale oder aber auch Roland Kaiser, sage ich jetzt einfach mal so, kommen wir zu Gigi Anderson. Was hat der uns für Hits geschenkt? Sommernacht in Rom, Mädchen, Mädchen, ich bin so treu wie Gold. Und auch diesen Song, den wir jetzt hören werden, hat er uns geschenkt. Und das ist seine Lena. Euch weiterhin schönen Vormittag. Schönen guten Morgen.

das war sie, die neue Single von Kerstin Ott. Tausendmal Nein heißt sie. Und ihr seid natürlich weiterhin zugeschaltet bei Wano FM, der Sonntagsbrunch. Das ist mittlerweile eine Sendung, die es seit Jahren gibt. Und natürlich haben wir auch weitere tolle Kollegen hier bei uns im Programm, den Wolfi zum Beispiel, immer Montag, Mittwoch und Freitag von 20 bis 22 Uhr. Außerdem auch Opa Hotte bei uns und viele weitere tolle Musiksendungen, Themensendungen, den Startag zum Beispiel, ab 20 Uhr immer dienstags. Tolle Stars, momentan viele aus der Musikbranche bei uns zu Gast, aber wir haben auch schon tolle Stars gehabt, wie zum Beispiel Marcel Reif oder aber auch Henry Maske, Errol Sander, der Schauspieler, genauso wie Hansi Kraus und. Also es ist eine ganz, ganz tolle Geschichte, die da läuft am Dienstagabend. Aber auch eine ganz, ganz tolle Geschichte, der Wolfi mit seinen Sendungen, unser Chefmusikredakteur. Immer am Montag, Mittwoch, Freitag von 20 bis 22 Uhr. Einschalten lohnt sich auf jeden Fall. Auch morgen Abend wieder. Ja, und in dieser Sendung heute noch bis 12 haben wir natürlich die Neuvorstellung. Gleich um kurz nach 9 geht's los. Bis 10. Außerdem dann in der Stunde von 10 bis 11 der Endstand des Spendenmarathons, so kann man das glaube ich nennen, der zweiten Schlagernacht in Buchloe. Christian Herrmann hat ihn und er verkündet ihn live bei uns. 10 bis 11 solltet ihr auf jeden Fall dabei sein, dranbleiben. Es ist eine Wahnsinnssumme geworden, hätte keiner mit gerechnet. Ach, ist das herrlich. So, jetzt gehe ich mir noch einen Kaffee holen für die nächsten Stunden. Haben wir noch einiges vor. Tolle Musik unter anderem jetzt mit Vanessa Mai und mit den Sutherland Brothers. Arms of Mary. Schönen Start in diesen Sonntag. Wano FM, der Sonntagsbrunch. Schönen guten Morgen.

0: Das war Armin Kandel, Dancing Keys, so hieß der Titel, den wir da gerade gehört haben. Das war Instrumentalmusik, die damals in den Radiosendern sehr populär war. Markus Matschkowski, Armin Kandel, ja, das waren die Interpreten. Ja, die hat man damals gerne schon gehört. So, an diesem Morgen haben wir jetzt was ganz Besonderes für euch, das kann ich euch versprechen, denn wir haben einen exklusiven Hörbuchtipp für euch. Wer gerne liest, der sollte jetzt auf jeden Fall mal ein bisschen zuhören, es wird spannend. Und mal ganz ehrlich, kennt ihr die ostfriesischen Inseln oder habt ihr sie schon mal besucht? Und wenn ja, dann wart ihr bestimmt auch schon mal auf Borkum und Norderney. Das sind übrigens die zwei größten Inseln dieser Gruppe. Dort spielt nämlich auch der neue Roman der Elbleuchten und Elbstürme Bestseller-Autorin Miriam Georg. Sturmland heißt er und ist der Auftakt einer großen zweiteiligen Saga um eine Frau, die ihr altes Leben einfach hinter sich lässt, um dann auch endlich frei zu sein. Meine Kollegin Helke Michael, die verrät euch ein bisschen mehr über das Buch Sturmland.
1: Norderney 1860. Während eines heftigen Sturms entdeckt der Tagelöhner Onnen plötzlich ein kleines Ruderboot auf dem offenen Meer, in dem die Hauslehrerin Cora und die 10-jährige Schülerin Emmy um ihr Leben kämpfen.
2: Cora konnte die Ruder nicht mehr halten. Mit einem Aufschrei entglitt ihr erst das rechte, dann wenig später das linke. Betroffen sahen sie zu, wie sie auf den Wellen davontrieben. Der Boden des Bootes füllte sich immer schneller mit Wasser. Sie konnte einfach nicht begreifen, wie sie es geschafft hatte, Emmy und sich in eine so ausweglose Lage zu manövrieren.
1: Mutige Fischer retten die beiden in allerletzter Sekunde. Und am Tag danach bekommen sie ausgerechnet Onnen als Aufpasser vor die Nase gesetzt.
2: Die Nordsee ist keine Badewanne. Wenn man rausfährt, muss man wissen, welches Risiko man eingeht. Und sie hätten wissen können, dass sie sich idiotisch verhalten. Der Himmel war schwarz, Herrgott nochmal. Wir hatten nicht geplant, so weit rauszufahren. Es war ein Unfall. Es war Leichtsinn.
1: Emmy und Onnen verstehen sich sofort super gut. Cora dagegen eher weniger, weil sie sich durch ihn eingeengt fühlt.
2: Das hier war ihr Wunderpunkt. Diese Überwachung, diese Kontrolle über jeden Schritt, die sie als Frau aushalten musste. Hier auf der Insel hatte sie zum ersten Mal in ihrem Leben einen Hauch von Freiheit gespürt, eine Ahnung davon bekommen, wie es sein musste, als Mann durch die Welt zu laufen. Und nun nahm man ihr das wieder weg.
1: Denn was niemand weiß und auch unbedingt geheim bleiben soll, Cora ist die Tochter eines bekannten Hamburger Reeders und hat, ohne dass ihre Familie davon weiß, den Job als Hauslehrerin auf Norderney unter falschem Namen angenommen.
2: Sie konnte nicht zurück nach Hamburg. Sie wollte nicht an die Vergangenheit denken. Und sie konnte nicht an die Zukunft denken. Denn sie hatte keine Ahnung, wie eine Zukunft für sie aussehen würde. Sie wusste nur, dass sie nie zurückkehren würde in dieses Leben, das sie hasste, in dem sie so viel Schuld auf sich geladen hatte.

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Oh, piep, piep, würde ich sagen, das war die Spider-Murphy-Gang hier bei Warnow FM. Schönen guten Morgen, es ist Sonntag. Ausgeschlafen? Sitzt ihr gerade am Frühstückstisch? Ah, dann euch einen guten Appetit. Tasse Kaffee habe ich hier bei mir stehen im Studio. Mehr ist momentan nicht drin. Wir schauen auf die kommende Stunde, die Neuvorstellungen. Oh, da haben wir einige tolle dabei. Die Calimeros zum Beispiel, Dr. Maybach, Wolle Becker, die Amigos, Monsanto Miracolo oder Freit am Leben von Blank Weineck. John Hansen wird mit dabei sein und wir haben natürlich auch tolle Songs von Pia Sophie, Semino Rossi, Pauline, Marie Reim, Parov Stella oder Christian Deussen. Alles neu seit Freitag. Wir durchleuchten das ein bisschen und es sind wirklich tolle Titel dabei, muss ich ganz, ganz ehrlich sagen. Dürft ihr euch freuen, gleich in der kommenden Stunde, kurz nach neun geht's los. Und jetzt gleich in wenigen Minuten, ja, da starten wir schon wieder hinein. In das, was wichtig ist in Deutschland und der Welt. Nämlich in die Nachrichten. 9 Uhr ist es soweit. Bis dahin haben wir noch Musik von einem Mann, den wir auch alle kennen. Und das geht weit in die Musikgeschichte zurück. Hier ist Paul Anka. A Steel Guitar and a Glass Wine. Das ist der Sonntagvormittag. Euch einen schönen guten Morgen.

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1: Im Studio Jana Klonikowski. Im Berliner Tiergarten ist am Rande des CSDs ein Wagen in eine Menschenmenge gerast. Ein Mensch ist dabei getötet worden, 16 weitere wurden verletzt, 3 von ihnen lebensgefährlich. Das Auto ist anschließend laut Polizei in dem Park gegen einen Baum geprallt. Der oder die Täter flüchteten dann offenbar zu Fuß. Eine Großfahndung der Polizei läuft. Einen Verdächtigen hat die Polizei nach eigenen Angaben inzwischen identifiziert. Dabei handelt es sich um einen polizeibekannten Mann aus der islamistischen Szene. Bei den Waldbränden in Frankreich und Spanien ist weiter keine Entspannung in Sicht. Einsatzkräfte von Feuerwehr und Militär kämpfen weiter gegen die Flammen. Löschflugzeuge sind im Dauereinsatz. Mehr als 250.000 Menschen wurde bereits von den Feuern in Sicherheit gebracht. Wegen der Waldbrände fällt die Schlussetappe der Tour de France heute kürzer aus als geplant. Viele Polizisten, die die Strecke sichern wollten, wurden in die Brandgebiete verlegt. Die Radsportler drehen dafür jetzt auf kürzerer Strecke ein paar Extrarunden auf dem Champs-Élysées. Carsten Linnemann traut sich das Amt als Gesundheitsminister zu. In der Bild weist Linnemann Zweifel an seiner Eignung zurück. Ein alter Interviewausschnitt hatte die Debatte befeuert, Silas Quering.
2: Ja, vor einem Jahr hatte er gesagt, dass er als Gesundheitsminister wahrscheinlich nicht erfolgreich wäre. Zitat, Schuster, bleib bei deinen Leisten. Die Ausgangslage jetzt sei aber eine andere, sagt Linnemann. Er habe sich damals auf soziale Themen wie die mittlerweile umgesetzte Bürgergeldabschaffung konzentriert. Seitdem verhandle er aber auch Themen im Bereich Gesundheit, werde sich aber auch noch tiefer einarbeiten müssen. Der bisherige CDU-Generalsekretär war im Zuge des Kabinettsumbaus von Kanzler Merz für das Amt berufen worden.
1: Endspurt bei den Finals in Hannover. Heute werden weitere deutsche Meistertitel vergeben, unter anderem im Triathlon oder im 3x3-Basketball. Seit Donnerstag ist quasi Olympiastimmung in Hannover. Zahlreiche Zuschauer haben die deutschen Meisterschaften in mehr als 20 Sportarten verfolgt.
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3: Mit KI-Support. Wolkig und ziemlich wechselhaft läuft der Vormittag. Vor allem im Norden mit mehr Regen. Später am Nachmittag sind auch Gewitter drin und die können bis in die nördliche Mitte rüberschwappen. Richtung Main und Donau bleibt es dagegen trocken mit Sonne und Wolken. Die Höchstwerte liegen heute je nach Ecke zwischen 19 und 32 Grad. Morgen gibt es noch ein paar Schauer und Gewitter, später wieder viele Wolken, meist trocken. Dazu maximal bis 29 Grad.
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4: Einen wunderschönen guten Morgen von meiner Seite aus. Kurz nach 9 haben wir es und das heißt, wir starten in die Neuvorstellung. Immer von 9 bis 10, eine ganze Stunde lang die neuen Songs. Und da haben wir einige im Petto heute. Beginnen mit einem jungen Mann, der bei uns sogar schon im Startag war. Jordan Hansen ist sein Name. Und er hat eine neue Single rausgebracht, die da heißt Hör nie auf zu leuchten. Und dieser Song, der erzählt von Herausforderungen, Zweifeln und den Momenten, in denen das Leben wirklich schwer erscheint. Und doch statt sich von diesen negativen Gedanken aufhalten zu lassen, richtet sich der Blick nach vorne. Hör nie auf zu leuchten ist eine musikalische Erinnerung daran, dass hinter grauen Wolken immer wieder Licht wartet und dass oft die kleinen Augenblicke die größte Kraft entfalten können. Musikalisch verbindet die Single moderne Popschlager-Elemente mit einer kraftvollen, tanzbaren Produktion, das werdet ihr gleich hören. Treibende Beats, eingängige Melodien und ein mitreißender Refrain-Song für Energie, Emotionen und Ohrwurmpotenzial. Die Kombination aus motivierender Botschaft und zeitgemäßem Sound macht den Titel sowohl hier für das Radio als auch für die Tanzfläche sehr, sehr interessant. Jordan Hansen, hör nie auf zu leuchten. Die Neuvorstellung Nummer 1 heute an diesem Sonntag.

Ah, ganz neu bei uns bei Warnow FM. Jordan Hansen, hör nie auf zu leuchten hier bei Warnow FM. Das ist der Sonntagsbrunch und das ist die Musik. Ja, da könnt ihr ein bisschen kennenlernen. Die neuen Stücke der Woche. Freitag kommen sie immer raus. Und wenn wir auf das nächste schauen, müssen wir 2 Jahre zurückblicken. So lange ist es nämlich her, dass Harry Blank, Schauspieler und Sänger des Projekts Blank-Weineck, einen schweren Motorradunfall nur knapp überlebt hat. Eine Zeit, die wirklich alles verändert hat und eine Zeit, die auch viel Mut gebraucht hat. Jetzt sind sie zurück, Blank-Weineck. Das sind der Bayer Harry Blank und der Steirer Andreas Weineck. Sie melden sich mit einer ganz besonderen neuen Single zurück. Freit am Leben. Ein Song, der genau das ausdrückt, was man manchmal selbst vergisst, dass es eigentlich immer weitergeht, dass es auch nach schweren Zeiten einen Weg zurück gibt und dass man die kleinen Momente einfach wieder mal ein bisschen schätzen lernt. Freit am Leben ist ein echter Mutmacher für alle, die gerade kämpfen, zweifeln oder einfach nur auch einen neuen Antrieb brauchen. Und genau den hören wir jetzt. Hier ist die neue Single von Blank-Weineck.

Julie Ray, Wannabe, so hieß dieser Titel, den wir neu vorgestellt haben, hier bei Warno FM im Sonntagsbrunch. Kommen wir zur nächsten Neuvorstellung. Jenny Wendelberger und Timo, das sind die beiden Interpreten ihres Songs Feiert erstes Mal und den hören wir hier.

das waren die Calimeros aus der Schweiz, Sommerküsse hier bei uns. Ein Titel, den man kennt, aber wir wollten nochmal auf das aktuelle Album von ihnen hinweisen. Und da ist der Titel natürlich auch auf jeden Fall drin. So, beziehungsweise drauf, so muss man das sagen. Drin ist was anderes. Gut, in diesem Sinne kommen wir zum nächsten Künstler hier bei Warnow FM im Sonntagsbrunch. Neue Single, und da reden wir über einen Song, über einen Interpreten. Da muss man sagen, wenn man den Song jetzt hört, merkt man, ja, der ist eigentlich schon längst überfällig, dieser Song. Warum? Er liebt halt die Alpen. Er ist Fan davon und dort findet er auch die perfekte Ruhe und Inspiration, um gerade auch neue Texte, Melodien entstehen zu lassen. Luft, Wind, Sonne und nur die Geräusche der Natur. Und das sind für Wolle Becker der perfekte Nährboden für diese musikalische Kreativität. Wenn mich der Berg ruft, hier ist Wolle Becker.

Ah, hundertprozentig ist er dabei, Dr. Maybach, hier bei uns. Kein Arzt, kein Versteher, aber musikalisch ein Topmann, dieser Doktor, den wir da gerade gehört haben, Dr. Maybach. Kommen wir zu einer Frau. Und da gibt's jetzt gleich Gänsehaut, das kann ich euch jetzt schon sagen. Denn wir kommen zu einem Song, der Musikgeschichte geschrieben hat. Und den gibt es jetzt in einer ganz besonderen Version. Er kommt zurück. Ich sag euch mal den Song. It's a Heartache. So heißt er. Und interpretiert wird er von der Country-Pop-Sängerin Van De Forest. Die hat jetzt gemeinsam mit Mitgliedern der Bonnie Tyler Band diesen Song veröffentlicht mit einer bewegenden Tribute an diese große Künstlerin Bonnie Tyler. Für Van De Forest war sie weit mehr als nur ein Idol. Sie war Mentorin, Wegbegleiterin und Freundin. Mehrfach stand sie mit ihr auf Tour, durfte im Vorprogramm auftreten und wurde von Bonnie Tyler selbst dazu ermutigt, eine eigene Version dieses Welthits aufzunehmen. Was bleibt, ist die Erinnerung. Es war nämlich geplant, den Song gemeinsam live zu präsentieren. Dazu kam es dann leider nicht mehr. Am 8. Juli verstarb Bonnie Tyler im Alter von 75 Jahren. Und diese besondere musikalische Hommage, die gibt es jetzt hier bei Warno FM. Produziert wurde der Titel übrigens von Top-Producer Michael Voss. Und Van De Forest ist jetzt hier zu hören mit ihrer Version von It's a Heartache, dem Tribute, der wirklich unter die Haut geht.

Das ist Musik, die geht unter die Haut, wie ich finde. Aber man merkt es, da ist die KI unterwegs. Denn Monzano Miracolo ist ein virtueller Popschlagersänger und professioneller KI-Act, der mit Hilfe künstlicher Intelligenz erschaffen wurde. Und hinter dem Projekt steht der Münchner Songwriter und Produzent Mirko Klapier, der die Texte und Kompositionen für den Künstler schreibt. Trotzdem ist die Musik toll und man merkt, was man mit der KI alles machen kann. Macht einen irgendwie auch ein bisschen Angst, muss ich ganz, ganz ehrlich sagen. Schauen wir auf unseren nächsten Interpreten. Da gehen wir nach Österreich. Dort ist er nämlich sehr erfolgreich, unter anderem aber auch mit seiner Musik hier in Deutschland. The Man Without Reflection, so heißt der neue Titel von Parov Stella. Und das wird seine neue Single sein, die jetzt rauskommt. Der Song folgt auf das aktuelle Album Artifact und der Single Black Lilies und setzt die jüngste Veröffentlichungsreihe des österreichischen Künstlers fort. Wir hören rein, The Man Without Reflection, hier ist Parov Stella.

Ein Kuss ohne Liebe, die neue Single von Pia Sophie, die wir gehört haben hier bei Warnow FM im Sonntagsbrunch. Schauen wir auf die nächste Künstlerin. Pauline heißt sie und sie hat ja mit Hinter den Kulissen von Paris eine Hommage an Mireille Mathieu so richtig abgeräumt. Jetzt hat sie eine neue Single veröffentlicht und die grenzt daran, wo sie aufgehört hat, muss ich ganz, ganz ehrlich sagen. Schau mich bitte nicht so an, hier ist Pauline.

Wow, Wahnsinn oder Liebe, die neue Single von Semino Rossi, hier im Sonntagsbrunch neu vorgestellt bei Warno FM. Kommen wir zu Marie Reim, ja, die Tochter von Michelle und Matthias Reim, auf allen Sprachen. Te Quiero, das ist ihre neue Single und auch die stellen wir heute hier neu vor.

Ah, das war sie, die neue Single von Marie Reim. Ja, ja, ja, das sind die Neuvorstellungen hier bei Warno FM. Haben wir noch eine und da freue ich mich ganz besonders drauf. Warum? Er war schon zweimal bei mir zu Gast, live. Freue mich, dass er was Neues hat und er ist ja so facettenreich, der Mann, der hier jetzt gleich singen wird, Raus aus dem Grau. Ein Titel, der viel verspricht und ein Titel, der auch viel hält, muss ich ganz, ganz ehrlich sagen. Grüße nach München, da ist er zu Hause, Christian Deussen. Wenn er zuhört, dann wird er sich jetzt freuen, dass wir bei Warno FM seine neue Single auf jeden Fall vorstellen. Tun wir gerne und nehmen natürlich diese auch mit ins Programm auf. Ist richtig spannend. Ja, genau. So, gleich um 10 wieder das, was wichtig ist in Deutschland und der Welt. Und jetzt noch der Rausschmeißer aus den Neuvorstellungen. Ganz neu bei uns, Christian Deussen, Raus aus dem Grau.

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1: Im Studio Jana Klonikowski. Im Berliner Tiergarten ist am Rande des CSDs ein Wagen in eine Menschenmenge gerast. Ein Mensch ist dabei getötet worden, 16 weitere wurden verletzt, 3 von ihnen lebensgefährlich. Das Auto ist anschließend laut Polizei in dem Park gegen einen Baum geprallt. Der oder die Täter flüchteten dann offenbar zu Fuß. Eine Großfahndung der Polizei läuft. Einen Verdächtigen hat die Polizei nach eigenen Angaben inzwischen identifiziert. Dabei handelt es sich um einen polizeibekannten Mann aus der islamistischen Szene. Bei den Waldbränden in Frankreich und Spanien ist weiter keine Entspannung in Sicht. Einsatzkräfte von Feuerwehr und Militär kämpfen weiter gegen die Flammen. Löschflugzeuge sind im Dauereinsatz. Mehr als 250.000 Menschen wurde bereits von den Feuern in Sicherheit gebracht. Wegen der Waldbrände fällt die Schlussetappe der Tour de France heute kürzer aus als geplant. Viele Polizisten, die die Strecke sichern wollten, wurden in die Brandgebiete verlegt. Die Radsportler drehen dafür jetzt auf kürzerer Strecke ein paar Extrarunden auf dem Champs-Élysées. Carsten Linnemann traut sich das Amt als Gesundheitsminister zu. In der Bild weist Linnemann Zweifel an seiner Eignung zurück. Ein alter Interviewausschnitt hatte die Debatte befeuert, sieht das Quering.
2: Ja, vor einem Jahr hatte er gesagt, dass er als Gesundheitsminister wahrscheinlich nicht erfolgreich wäre. Zitat, Schuster, bleib bei deinen Leisten. Die Ausgangslage jetzt sei aber eine andere, sagt Linnemann. Er habe sich damals auf soziale Themen wie die mittlerweile umgesetzte Bürgergeldabschaffung konzentriert. Seitdem verhandle er aber auch Themen im Bereich Gesundheit, werde sich aber auch noch tiefer einarbeiten müssen. Der bisherige CDU-Generalsekretär war im Zuge des Kabinettsumbaus von Kanzler Merz für das Amt berufen worden.
1: Endspurt bei den Finals in Hannover. Heute werden weitere deutsche Meistertitel vergeben, unter anderem im Triathlon oder im 3x3-Basketball. Seit Donnerstag ist quasi Olympiastimmung in Hannover. Zahlreiche Zuschauer haben die deutschen Meisterschaften in mehr als 20 Sportarten verfolgt.
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3: Mit KI-Support. Wolkig und ziemlich wechselhaft läuft der Vormittag, vor allem im Norden mit mehr Regen. Später am Nachmittag sind auch Gewitter drin und die können bis in die nördliche Mitte rüberschwappen. Richtung Main und Donau bleibt es dagegen trocken mit Sonne und Wolken. Die Höchstwerte liegen heute je nach Ecke zwischen 19 und 32 Grad. Morgen gibt es noch ein paar Schauer und Gewitter, später wieder viele Wolken, meist trocken. Dazu maximal bis 29 Grad.
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4: So, ich kann gerade nicht so viel reden. Ich spiele nämlich Monopoly mit der Praktikantin heute hier bei Manu FM. Aber wir starten hinein in die dritte Stunde. Apropos Monopoly, das war Klaus Lage. Hier ist er.

Gott, die Liebe meines Lebens, die Hommage an ihrem Mann, der ja vor kurzem verstorben ist. Ihr hört Warnow FM, schönen guten Morgen, es ist Sonntag, ihr seid beim Frühstück und braucht die beste Musik, ja, die bekommt ihr von uns. Andreas Gabalier wird jetzt für uns singen mit Pedro Basile, Un canzone per te, so heißt der Song. Und hier ist er schon.

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Ach, André Rieu, das ist doch Musik, die gefällt. The Second Waltz, der zweite Walzer hier bei Warno FM. Euch natürlich weiterhin eine schöne Zeit mit uns. Jetzt kommen wir zu einem, ja, Kollegen kann man sagen, ne? Viele Jahre für den WDR tätig gewesen, Jürgen Rennfort. Und sein berühmtester Titel, den kennen wir, No Amigo No. Hier kommt er mit einem anderen schönen Titel, der auch sehr erfolgreich war. Du hast ihre Augen.

0: Sonntagvormittag. Ihr hört den Sonntagsbrunch bei Warnow FM. Wir erinnern uns ein wenig zurück. 3. Juli ist noch gar nicht so lange her. Da war ich zu Gast auf der Bühne in Buchloe. Die große zweite Schlagernacht-Benefiz-Veranstaltung. Mit mir dort auch Christian Herrmann. Und wir haben es ja so ein bisschen angekündigt. Heute gibt's den Endstand. Schönen guten Morgen. Er ist zugeschaltet, obwohl er heute noch einiges vorhat. Christian Herrmann. Christian, grüß dich.
1: Einen wunderschönen guten Morgen, Bernie, grüß dich. Und ja, der Endstand steht fest und das ist eine Megasumme. Ich kann es immer noch nicht fassen. Sollen wir die Hörer noch ein bisschen zappeln lassen oder soll ich schon loslegen damit?
0: Wir lassen sie noch so ein bisschen zappeln. Also ich erinnere an die erste Schlagernacht, da waren wir bei 10.500, also 10.500. Die erste Frage, Christian, geht der Daumen nach unten oder geht er nach oben?
1: Es geht nach oben, mit dem Daumen nach oben.
0: Das heißt, unsere Wünsche sind eigentlich erhöht worden. Und wenn du Lust hast, darfst du jetzt die Summe gerne natürlich verraten.
1: Ja, ich hoffe, die Hörerinnen und Hörer sitzen gut und hören gut. Es sind sage und schreibe, ich kann es immer noch nicht glauben, 13.300 Euro. Mega.
0: Wow. Wahnsinn. Ein Riesenapplaus an alle, die gespendet haben. Es war so ein toller Nachmittag, wenn wir zwei uns zurückerinnern. Wir haben den frühesten Weihnachtsbaum eigentlich versteigert. Es waren tolle Künstler auf der Bühne. Jetzt 3 Wochen nach dieser Veranstaltung, Christian, was nimmst du mit von dieser Veranstaltung, außer natürlich auch diesen Riesengeldbetrag?
1: Was ich mitnehme, ein tollen, super Nachmittag, Spätabend. Die Leute sind gekommen und haben gesagt, vielen, vielen Dank an die Familie Herrmann, an den Feneberg für die tolle Schlagerparty. Das war wirklich toll, hat uns Spaß gemacht. Beim Heimgehen hat einer nochmal 10 Euro in das Schweindel, was ich am Abend hatte, reingeworfen. Die waren zu Tränen gerührt. Was ich mitnehme, ich kann nur eins sagen, weil Salvatore e Rosario haben es gesungen. Oben gute Laune, unten gute Laune, links gute Laune, rechts gute Laune. Gute Laune nehme ich einfach mit.
0: Das auf jeden Fall. Es war die letzte für dich. Also das steht endgültig fest. Da brauchen wir auch, glaube ich, gar nicht weiter drüber reden. Aber können wir verraten, gibt es eine Überraschung? Wird es im Buchloe noch irgendwie was Schlagermäßiges geben?
1: Sagen wir mal so. Es ist tatsächlich was im Planen. Wie soll ich sagen? Es ist jetzt noch nichts hundertprozentig unterschrieben. Es ist noch nicht in trockenen Tüchern. Aber wir waren gestern unterwegs am Samstag, wo wir den Endstand dann hergeholt haben, auch mein Bürgermeister. Und ja, er hat uns eigentlich überzeugt, dass wir noch irgendwie in einer Art und Weise was machen, auch wieder an der Geschichte mit dem langen Einkaufsabend. Aber da möchte ich euch alle noch ein bisschen zappeln lassen, weil ich habe zwar schon 5 Künstler und ich hoffe, du als Moderator bist auch wieder mit dabei.
0: Ja, gerne, klar.
1: Nur ich werde da nicht mehr auf der Bühne rumhampeln. Ich habe mich tatsächlich in die Rente verabschiedet, aber ich kann einfach krebskranke Kinder oder das Familienpflegewerk nicht im Stich lassen. Diese Veranstaltung, wenn sie stattfindet nächstes Jahr, dann wird es sein am 2. Juli, so viel kann ich schon verraten, geht dann komplett an das Familienpflegewerk im Allgäu. Dazu habe ich heute dem Bürgermeister auf jeden Fall zugestimmt.
0: Wunderbar, wir freuen uns auf jeden Fall darauf. Jetzt verrat uns noch ganz kurz die 13.300 Euro. Wer bekommt die?
1: Also es gehen 6.650 Euro an das Familienpflegewerk im Allgäu. Dann gehen 6.000 Euro an den Förderverein krebskranker Kinder, wo Andrea und ich Botschafter sind, seit über 30 Jahren. Und 650 Euro an den Hospizverein Erding. Eventuell kommt da noch was drauf vom Landrat Erding, das weiß ich nicht. Aber 650 Euro kriegt der Hospizverein Erding auf jeden Fall, obwohl ich letztes Jahr gesagt habe, dieses Jahr kann ich leider nichts machen. Aber ich habe dazu gerungen, die bekommen doch was.
0: Ja, Wahnsinn. Die freuen sich bestimmt auch. Wir freuen uns jetzt musikalisch auf Annie Marie. Wir verraten noch nicht so viel, aber du wirst sie heute noch sehen. Du bist schon fast auf dem Sprung. Ich würde sagen, wir hören sie jetzt mit ihrer neuen Single. Einverstanden?
1: Jawohl, einverstanden. Super.

0: und das waren sie, die beiden Italiener, meine Lieblingsitaliener, die Lieblingsitaliener von Andrea und Christian, und auch die sieht er heute, genauso wie Annemarie. Und Christian, du bist schon auf dem Sprung, habe ich schon verraten. Wo geht's denn heute hin und wo siehst du die beiden?
1: Ja, die sehe ich, die habe ich dahin verbucht zum Hoffest nach Hörkofen, das ist bei Erding, ungefähr 5 Minuten von Erding weg. Da ist ein tolles Hoffest, jedes Jahr findet es statt. Die haben leckeres Eis, da gibt es leckeren Schweinsbraten und Bier und was weiß ich alles. Und da tritt zum zweiten Mal die Annemarie auf und zum ersten Mal Salvatore e Rosario, und die freuen sich schon drauf. Es geht um 11 Uhr los mit Ponyreiten, mit Alpaka spazieren gehen. Es ist wahnsinnig geboten. Also um 11 geht's los. Annemarie tritt gegen, sagen wir mal, 16:30 auf. Dann danach kommen gleich Salvatore e Rosario.
0: Und da werden sie natürlich auch wieder gute Laune, ja, verbreiten, nicht nur mit ihrem Titel. Und Annemarie natürlich auch. Die hat sich, und das habe ich im Buch Lohe gesehen, richtig gut entwickelt, ne?
1: Das stimmt, da hast du vollkommen recht. Wie hat sie gesagt, ich steigere mich schon langsam, und das finde ich auch gut. Ich finde es auch gut. Und den neuen Song hat sie wieder mit den David Krieg geschrieben von Drugstop. Und da gibt es demnächst vielleicht auch noch eine Überraschung, da kann ich noch nicht ganz darüber reden. Aber da ist der Hermann, der ist für alles, für Überraschungen gut, und ich arbeite gerade an etwas. Du weißt ja, wer im Oktober am 29. Oktober in Memmingen ist, und zwar Drugstop. Und schauen wir mal, ob da nicht auch die Dame dabei ist, die sie gerade entwickelt hat. Schauen wir mal, ich arbeite dran.
0: Wunderbar. Bleiben noch ein paar Worte für Buch Lohe, bevor ich dich dann wirklich ins Auto schicke und sage, fahr zum Hoffest, grüß mir Annemarie und grüß auch Salvatore e Rosario. Wenn wir auf Buch Lohe zurückschauen, zwei tolle Veranstaltungen. Christian, da gibt es sicherlich noch ein paar Worte, wo man einfach auch Danke sagen muss, oder?
1: Ich kann nur eins sagen, danke, danke, danke an alle, die mitgemacht haben, an alle, die gespendet haben oder auch nicht gespendet haben, sondern auch durch Bier trinken, durch Bratwurstsemmel essen, durch Cocktail trinken, Tombola, die ist riesig gut gelaufen. An alle danke, danke, danke für diese Mega-Summe, und an alle Künstler, die kostenlos wieder aufgetreten sind, und an meinen Moderator Bernie Krause, auch dafür ein herzliches Dankeschön.
0: Gerne, gerne. Und mal ganz ehrlich.
1: Ach ja, ganz wichtig. Entschuldige, dass ich unterbreche. Mal selten. Vielen, vielen Dank an den super tollen Bürgermeister von Buch Lohe, an Robert Pöschel und seine Frau Michaela. Mega. Die Unterstützung, kann nur eins sagen, klasse.
0: Das ist wirklich klasse. Und wenn du den Bürgermeister, wenn du den Robert auf der Bühne erlebst, der ist so stolz drauf auf das, was du da auch auf die Bühne gestellt hast, auf die Beine gestellt hast, die Künstler, die da waren. Und er war ja in diesem Jahr das erste Mal den ganzen Abend da, ne? Auch eine ganz besondere Ehre, würde ich sagen.
1: Der war den ganzen Abend oder Nachmittag da, der war dann zum Schluss sogar noch auf der Bühne, hat oben gute Laune, unten gute Laune, hat er noch mitgemacht, habe ich das Video heute erst gestern wieder gesehen, so war es gestern, habe ihn unten bei der Menge gesehen, der ist unters Volk gegangen, hat mitgetanzt, mega. Also ich kenne viele Bürgermeister, aber sowas habe ich noch nie gesehen.
0: So, und viele haben gefragt in Augsburg, und ich gebe die Frage einfach mal weiter. Wie glücklich ist Andrea, dass du jetzt wirklich sagst, das war es endgültig?
1: Sie ist sehr glücklich, und wie hat heute die Bürgermeisterin gerade gesagt, möchtest du einen glücklichen Mann zu Hause haben, dann genehmige ihm noch eine dritte. Aber Andrea ist richtig happy, ihr hat es auch wahnsinnig gut gefallen, und ich habe mir auch für meine Frau riesig gefreut, dass mal ihre Tante da war von ihrer Verwandtschaft und dass der Neffe Fotos gemacht hat. Davi war für meine Frau richtig glücklich. Das hat sie auch mal verdient, dass mal wirklich jemand von ihrer Verwandtschaft da war.
0: Das auf jeden Fall, Christian. Du musst ins Auto, du musst los zum Hoffest. Ich wünsche dir einen schönen Tag. Natürlich neben deiner Frau, die jetzt von mir liebe, liebe Grüße kriegt. Und ich würde sagen, wir bereiten uns schon so ein bisschen auf den 29. Oktober vor mit Truckstop. Die hören wir nämlich jetzt musikalisch. Ich wünsche dir einen schönen Sonntag. Schön, dass du dir noch Zeit genommen hast. Und klatsch noch einmal für 13.300 Euro. Wahnsinn.
1: Ja, und ich sag vielen Dank, dir noch eine schöne Sendung und einen schönen Sonntag natürlich.

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1: Im Studio Jana Klonikowski. Im Berliner Tiergarten ist am Rande des CSDs ein Wagen in eine Menschenmenge gerast. Ein Mensch ist dabei getötet worden, 16 weitere wurden verletzt, 3 von ihnen lebensgefährlich. Das Auto ist anschließend laut Polizei in dem Park gegen einen Baum geprallt. Der oder die Täter flüchteten dann offenbar zu Fuß. Eine Großfahndung der Polizei läuft. Einen Verdächtigen hat die Polizei nach eigenen Angaben inzwischen identifiziert. Dabei handelt es sich um einen polizeibekannten Mann aus der islamistischen Szene. Bei den Waldbränden in Frankreich und Spanien ist weiter keine Entspannung in Sicht. Einsatzkräfte von Feuerwehr und Militär kämpfen weiter gegen die Flammen. Löschflugzeuge sind im Dauereinsatz. Mehr als 250.000 Menschen wurde bereits von den Feuern in Sicherheit gebracht. Wegen der Waldbrände fällt die Schlussetappe der Tour de France heute kürzer aus als geplant. Viele Polizisten, die die Strecke sichern wollten, wurden in die Brandgebiete verlegt. Die Radsportler drehen dafür jetzt auf kürzerer Strecke ein paar Extrarunden auf dem Champs-Élysées. Carsten Linnemann traut sich das Amt als Gesundheitsminister zu. In der Bild weist Linnemann Zweifel an seiner Eignung zurück. Ein alter Interviewausschnitt hatte die Debatte befeuert, sieht das Quering.
2: Ja, vor einem Jahr hatte er gesagt, dass er als Gesundheitsminister wahrscheinlich nicht erfolgreich wäre. Zitat, Schuster, bleib bei deinen Leisten. Die Ausgangslage jetzt sei aber eine andere, sagt Linnemann. Er habe sich damals auf soziale Themen wie die mittlerweile umgesetzte Bürgergeldabschaffung konzentriert. Seitdem verhandle er aber auch Themen im Bereich Gesundheit, werde sich aber auch noch tiefer einarbeiten müssen. Der bisherige CDU-Generalsekretär war im Zuge des Kabinettsumbaus von Kanzler Merz für das Amt berufen worden.
1: Endspurt bei den Finals in Hannover. Heute werden weitere deutsche Meistertitel vergeben, unter anderem im Triathlon oder im 3x3-Basketball. Seit Donnerstag ist quasi Olympiastimmung in Hannover. Zahlreiche Zuschauer haben die deutschen Meisterschaften in mehr als 20 Sportarten verfolgt.
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3: Mit KI-Support. Viele Wolken sind heute erstmal dabei und im Norden regnet es zeitweise. Ab und zu kann auch mal ein Gewitter aufziehen. Später breitet sich das Ganze Richtung nördliche Mitte aus, während es sonst oft sonnig und trocken bleibt. Die Höchstwerte liegen je nach Ecke zwischen 19 und 32 Grad. Morgen ziehen Schauer und Gewitter in der Osthälfte schnell ab, dann lockert es auf. Später kommen wieder mehr Wolken dazu und vereinzelt noch ein Schauer. Maximal 19 bis 29 Grad.
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4: Ah, und er freut sich noch auf eine gute Stunde. Mensch, ist das schon wieder kurz nach 11. Euch einen schönen Sonntag, einen schönen Start jetzt noch für alle Spätaufsteher. Hier ist Sarah Jane Scott.

0: Wow, Karel Gott und die Babitschka. Ach, was habe ich diesen Titel schon lange nicht mehr gehört. Und heute ist er wieder drin in der Musikstunde von 11 bis 12 im Sonntagsbrunch. Schönen Sonntagvormittag, wenn ihr noch beim Brunchen seid. Lasst euch Zeit, wir haben noch gute 50 Minuten. Ganz genau 49 Minuten und 23 Sekunden. Gemeinsam verbringen wir diese noch mit toller Musik, unter anderem von den Nockies, vom Fernando Express, Laura Wilde, Christina Bach, Sunrise und. Also noch gute Laune garantiert. Und wir haben nachher noch einen Kinotipp, den haben wir auch noch, falls ihr ins Kino wollt. Momentan ja der große Ansager Odyssey, ne? Mhm. Sollte man sich auf jeden Fall mal anschauen. So, und jetzt machen wir weiter mit der besten Musik für den Sonntagvormittag für euch. Unter anderem mit der neuen Single der Nockies. Eins heißt diese, und zuvor besingen Baccarat noch Sorry, I'm a Lady.
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0: Ah, die Musik, die kommt auch aus einem wunderschönen Land, muss ich ganz, ganz ehrlich sagen. Hat jeder erkannt, Italien, ne? Rondo Veneziano. Ach, die Musik der 70er, 80er Jahre. Instrumental bekommt ihr natürlich im Sonntagsbrunch bei Warno FM. Schönen Sonntagvormittag wünsche ich für alle Spätaufsteher, für alle, die ja so sicher ein bisschen die Augen reiben hier in Bayern. Es ist bewölkt. Die Sonne hat sich gerade mal kurz gezeigt. Ich weiß nicht, wie es bei euch ist. Aber vielleicht gibt es ja auch den ein oder anderen Fleck auf dieser Erde heute, wo man uns hört, in Österreich, Schweiz, Deutschland, Südtirol, wo die Sonne scheint, ne? Wo man den Tag einfach so genießen kann. Hier bei uns, da sind ja große Gewitter vorhergesagt, gerade für den Nachmittag und den Abend. Also ich bin da mal gespannt, wie das denn alles so wird. Musik haben wir für euch. Die neue Single von Laura Wilde, Summer Feeling heißt sie. Und dann haben wir noch einen Klassiker von Pat Boone bei uns, Memphis, Tennessee. Und den Anfang macht eine Dame, die wir ja vor wenigen Wochen in Buchloe gesehen haben. Birgit Langer. Sie war ja lange Jahre das Gesicht des Fernando Express. Und ein Titel, den sie in Buchloe auch gesungen hat, vom Fernando Express, den hören wir jetzt und hier. Der rote Mond von Agadir. Das ist der Sonntagsbrunch. Ich bin Bernie Krause. Schönen Vormittag weiterhin.
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Ah, das waren sie, Arno und Flo, Bacardi on the Rock, Sunrise sind sie, gemeinsam aus Südtirol kommen sie, das habt ihr gehört bei Warno FM und gleich kommt die Tochter vom Arno hinterher, die singt nämlich auch. 15 Jahre ist jung, Spotlight heißt ihre erste Single, hier ist Nia Lane.

0: das war Captain Freddy, Raunchy, der Titel, den wir da gehört haben, auch schon uralt aus den 60er Jahren, ne? Neu aufgenommen von ihm. Ja, wir haben es genau 11.48 Uhr. Ja, und wenn wir auf die USA schauen, da hat ja Toy Story 5 einen fulminanten Start hingelegt und ist direkt auf Platz 1 der Kinocharts eingestiegen. Und jetzt schlagen die kultigsten Spielzeuge des Disney-Pixar-Universums endlich auch bei uns ihr nächstes Kapitel auf, für das niemand geringeres als Pop-Ikone Taylor Swift den Filmsong I Knew You beigesteuert hat. Ja, und auch so wird es spannend, wenn es das lang ersehnte Wiedersehen dann zwischen Buzz und Woody gibt, der ja zuletzt das Kinderzimmer verlassen hatte, um sich um verlorene Spielzeuge zu kümmern. Wir erinnern uns, ne? Ein Kindertablet versucht nämlich den Spielzeugen bei ihrem Kind Bonnie den Rang abzulaufen. Sprich, mit den Stimmen von Michael Bully Herbig und Rick Cavanian als Woody und Dino Rex heißt es jetzt, ja, seit Donnerstag im Kino Toys vs. Tech. Mehr von meiner Kollegin Helke Michael.
1: Bonnies Spielzeuge sind in Aufruhr. Bis eben hat die Kleine noch mit ihnen gespielt.
2: Forky, willst du Karen zur Frau nehmen?
3: Jeha! Hiermit erkläre ich euch zu Mann und Messer.
1: Eine Überraschung für Bonnie ändert aber alles.
4: Hi, ich bin Lilypad. Lass uns spielen.
1: Plötzlich hat Bonnie nur noch Augen für ihr neues, eigensinniges Tablet, das auch nicht mit sich reden lässt.
3: Ich und das Spielzeug haben den ganzen Sommer versucht, für Bonnie Freunde zu finden.
5: Ja.
3: Aber dann hast du dazwischen gefunkt. Hörst du mir überhaupt zu?
5: Ich höre doch immer zu. Siehst du?
4: Ich und das Spielzeug haben den ganzen Sommer...
5: Jetzt auf Spanisch.
1: Was? Um Bonnie nicht ganz zu verlieren an dieses Gerät...
5: Bitte, nenn mich Lily.
1: ...braucht die Spielzeuggang jede Hilfe, die sie kriegen kann.
6: Woody!
7: Ich bin so schnell gekommen, wie ich konnte.
3: Warum trägst du ein Kleid, Woody?
8: Das ist ein Poncho, Forky.
1: Aber selbst der weltreisende Cowboy kann Lily kaum beeindrucken.
5: Was bist du? Ein Rentnerspielzeug?
7: Was?
3: Sie hält dich für alt, weil du eine Glatze bekommst, Woody.
9: Oh. Jemand braucht hier braunen Filzstift.
1: Zwischen Buzz und Woody ist schnell wieder alles beim Alten.
7: Was? Du bleibst hier? Ich fahr mit ihnen mit.
10: Warum nur du? Du glaubst, ich kann das nicht.
7: Nein, ich glaub einfach, ich kann das ein bisschen... besser.
10: Schicker Poncho. Schön, sie wieder streiten zu sehen.
9: Ja, das ist es.
1: Und doch müssen sie zusammenhalten. Und, ganz wichtig, sie dürfen sich bei ihrer Mission auf gar keinen Fall erwischen lassen.
7: Achtung, Bonnie kommt!

Ich liebe im Radio das Wunschkonzert. Erstens, weil es nicht so grässlich an den Nerven zerrt. Zweitens, weil die Radioleute dann spielen, was wir wollen. Und nicht nur das, was sie meinen, dass wir hören sollen. Und zum Dritten, und das ist für mich das Schönste daran, weil man alle lieben Zeitgenossen grüßen kann. Ich grüße Klaus-Dieter in Lohne, meinen Zahnarzt und Mama Leone, Karl-Heinz Gieseler, Engelchen Susi und den dritten Mann und meinen inneren Schweinehund. Ich grüße meinen Onkel in Xanten, seinen Neffen und dessen Erbtanten, das Finanzamt in Daun, alle molligen Frauen und auch sonst alle lieben Verwandten. Wo eine öffentliche Fernsehsendung ist, da setze ich mich ganz vorn ins Publikum mit Arg und List. Nicht, weil ich dort besser sehen kann, was da passiert, oder weil die Sendung mich so maßlos fasziniert. Nein, da vorne, da kommt man ins Bild von Zeit zu Zeit, und dann springe ich auf und winke und ganz Deutschland weiß Bescheid. Ich grüße Frau Wiegjes auf Baltrum, Bert beim Bund, die Zeit ist ja bald rum. Und dann grüße ich noch die Mutter der Nation und die Zeitansage im Telefon. Dina, Rosi und Kiki aus Schwerte, Trutchen, Ingeborg, Elmar und Gerte, Dicker Bärchen und Maus und die Oma zu Haus und die Schwägerin Dagmar in Lehrte. Ich lasse auch keine Straßenumfrage aus, na, da zieh ich dann vom Leder und die Sau lass ich raus. Und im Eifer packe ich mir dann das Mikrofon und dann kriegen es Regierung und Opposition. Und das Schachern und das Schummeln, das verurteile ich scharf. Und wenn ich außerdem noch eben etwas sagen darf, ich grüße nach Schwester Brigitte und den ersten FC in Salzgitter, die freiwillige Feuerwehr der Männerchor, die Wüste Gabi und den kleinen Mann empor. Ich grüße Ivanka und Sergej in Neustadt am Rübenberge und den TÜV in Berlin und die Engeln in Wien und Schneewittchen und die sieben Zwerge. Alle in

Wow, das war ja Reinhard May und das war sie, die vorletzte Single am heutigen Sonntagvormittag. Es geht weiter in 14 Tagen, beziehungsweise ja, in 14 Tagen geht's weiter mit dem nächsten Sonntagsbrunch hier bei Warnow FM. Bis dahin freue ich mich natürlich auf euch. Danke fürs Zuhören, danke, dass ihr mit dabei wart und euch noch einen schönen Sonntag, einen guten Start in die Woche. Und ihr wisst ja, macht's gut oder macht's besser, das wünscht euch auch heute wieder euer Bernie Krause. Tschüss und noch einen schönen restlichen Sonntag.

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1: Im Studio Jana Klonikowski. Im Berliner Tiergarten ist am Rande des CSDs ein Wagen in eine Menschenmenge gerast. Ein Mensch ist dabei getötet worden, 16 weitere wurden verletzt, 3 von ihnen lebensgefährlich. Das Auto ist anschließend laut Polizei in dem Park gegen einen Baum geprallt. Der oder die Täter flüchteten dann offenbar zu Fuß. Eine Großfahndung der Polizei läuft. Einen Verdächtigen hat die Polizei nach eigenen Angaben inzwischen identifiziert. Dabei handelt es sich um einen polizeibekannten Mann aus der islamistischen Szene. Bei den Waldbränden in Frankreich und Spanien ist weiter keine Entspannung in Sicht. Einsatzkräfte von Feuerwehr und Militär kämpfen weiter gegen die Flammen. Löschflugzeuge sind im Dauereinsatz. Mehr als 250.000 Menschen wurde bereits von den Feuern in Sicherheit gebracht. Wegen der Waldbrände fällt die Schlussetappe der Tour de France heute kürzer aus als geplant. Viele Polizisten, die die Strecke sichern wollten, wurden in die Brandgebiete verlegt. Die Radsportler drehen dafür jetzt auf kürzerer Strecke ein paar Extrarunden auf dem Champs-Élysées. Carsten Linnemann traut sich das Amt als Gesundheitsminister zu. In der Bild weist Linnemann Zweifel an seiner Eignung zurück. Ein alter Interviewausschnitt hatte die Debatte befeuert, sieht das Quering.
2: Ja, vor einem Jahr hatte er gesagt, dass er als Gesundheitsminister wahrscheinlich nicht erfolgreich wäre. Zitat, Schuster, bleib bei deinen Leisten. Die Ausgangslage jetzt sei aber eine andere, sagt Linnemann. Er habe sich damals auf soziale Themen wie die mittlerweile umgesetzte Bürgergeldabschaffung konzentriert. Seitdem verhandle er aber auch Themen im Bereich Gesundheit, werde sich aber auch noch tiefer einarbeiten müssen. Der bisherige CDU-Generalsekretär war im Zuge des Kabinettsumbaus von Kanzler Merz für das Amt berufen worden.
1: Endspurt bei den Finals in Hannover. Heute werden weitere deutsche Meistertitel vergeben, unter anderem im Triathlon oder im 3x3-Basketball. Seit Donnerstag ist quasi Olympiastimmung in Hannover. Zahlreiche Zuschauer haben die deutschen Meisterschaften in mehr als 20 Sportarten verfolgt.
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3: Mit KI-Support. Viele Wolken sind heute erstmal dabei und im Norden regnet es zeitweise. Ab und zu kann auch mal ein Gewitter aufziehen. Später breitet sich das Ganze Richtung nördliche Mitte aus, während es sonst oft sonnig und trocken bleibt. Die Höchstwerte liegen je nach Ecke zwischen 19 und 32 Grad. Morgen ziehen Schauer und Gewitter in der Osthälfte schnell ab, dann lockert es auf. Später kommen wieder mehr Wolken dazu und vereinzelt noch ein Schauer. Maximal 19 bis 29 Grad.
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2: Im Studio Jana Klonikowski. Im Berliner Tiergarten ist am Rande des CSDs ein Wagen in eine Menschenmenge gerast. Ein Mensch ist dabei getötet worden, 16 weitere wurden verletzt, 3 von ihnen lebensgefährlich. Das Auto ist anschließend laut Polizei in dem Park gegen einen Baum geprallt. Der oder die Täter flüchteten dann offenbar zu Fuß. Eine Großfahndung der Polizei läuft. Einen Verdächtigen hat die Polizei nach eigenen Angaben inzwischen identifiziert. Dabei handelt es sich um einen polizeibekannten Mann aus der islamistischen Szene. Bei den Waldbränden in Frankreich und Spanien ist weiter keine Entspannung in Sicht. Einsatzkräfte von Feuerwehr und Militär kämpfen weiter gegen die Flammen. Löschflugzeuge sind im Dauereinsatz. Mehr als 250.000 Menschen wurde bereits von den Feuern in Sicherheit gebracht. Wegen der Waldbrände fällt die Schlussetappe der Tour de France heute kürzer aus als geplant. Viele Polizisten, die die Strecke sichern wollten, wurden in die Brandgebiete verlegt. Die Radsportler drehen dafür jetzt auf kürzerer Strecke ein paar Extrarunden auf dem Champs-Élysées. Carsten Linnemann traut sich das Amt als Gesundheitsminister zu. In der Bild weist Linnemann Zweifel an seiner Eignung zurück. Ein alter Interviewausschnitt hatte die Debatte befeuert, sieht das Quering.
3: Ja, vor einem Jahr hatte er gesagt, dass er als Gesundheitsminister wahrscheinlich nicht erfolgreich wäre. Zitat, Schuster, bleib bei deinen Leisten. Die Ausgangslage jetzt sei aber eine andere, sagt Linnemann. Er habe sich damals auf soziale Themen wie die mittlerweile umgesetzte Bürgergeldabschaffung konzentriert. Seitdem verhandle er aber auch Themen im Bereich Gesundheit, werde sich aber auch noch tiefer einarbeiten müssen. Der bisherige CDU-Generalsekretär war im Zuge des Kabinettsumbaus von Kanzler Merz für das Amt berufen worden.
2: Endspurt bei den Finals in Hannover. Heute werden weitere deutsche Meistertitel vergeben, unter anderem im Triathlon oder im 3x3-Basketball. Seit Donnerstag ist quasi Olympiastimmung in Hannover. Zahlreiche Zuschauer haben die deutschen Meisterschaften in mehr als 20 Sportarten verfolgt.
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4: Mit KI-Support. Viele Wolken und immer wieder Regen. Dazu kann auch mal ein Gewitter dabei sein. So sieht es heute Mittag vor allem im Norden aus. Später zieht das Ganze auch in die nördliche Mitte. Dazwischen bleibt's oft sonnig und trocken. Am Ende werden es je nach Ecke 19 bis 32 Grad. Morgen starten erst noch ein paar Schauer und Gewitter, dann lockert's auf. Später kommen wieder mehr Wolken und einzelne Schauer, maximal bis 29 Grad.
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1: Im Studio Jana Klonikowski. Im Berliner Tiergarten ist am Rande des CSDs ein Wagen in eine Menschenmenge gerast. Ein Mensch ist dabei getötet worden, 16 weitere wurden verletzt, 3 von ihnen lebensgefährlich. Das Auto ist anschließend laut Polizei in dem Park gegen einen Baum geprallt. Der oder die Täter flüchteten dann offenbar zu Fuß. Eine Großfahndung der Polizei läuft. Einen Verdächtigen hat die Polizei nach eigenen Angaben inzwischen identifiziert. Dabei handelt es sich um einen polizeibekannten Mann aus der islamistischen Szene. Bei den Waldbränden in Frankreich und Spanien ist weiter keine Entspannung in Sicht. Einsatzkräfte von Feuerwehr und Militär kämpfen weiter gegen die Flammen. Löschflugzeuge sind im Dauereinsatz. Mehr als 250.000 Menschen wurde bereits von den Feuern in Sicherheit gebracht. Wegen der Waldbrände fällt die Schlussetappe der Tour de France heute kürzer aus als geplant. Viele Polizisten, die die Strecke sichern wollten, wurden in die Brandgebiete verlegt. Die Radsportler drehen dafür jetzt auf kürzerer Strecke ein paar Extrarunden auf dem Champs-Élysées. Carsten Linnemann traut sich das Amt als Gesundheitsminister zu. In der Bild weist Linnemann Zweifel an seiner Eignung zurück. Ein alter Interviewausschnitt hatte die Debatte befeuert, Silas Quering.
2: Ja, vor einem Jahr hatte er gesagt, dass er als Gesundheitsminister wahrscheinlich nicht erfolgreich wäre. Zitat, Schuster, bleib bei deinen Leisten. Die Ausgangslage jetzt sei aber eine andere, sagt Linnemann. Er habe sich damals auf soziale Themen wie die mittlerweile umgesetzte Bürgergeldabschaffung konzentriert. Seitdem verhandle er aber auch Themen im Bereich Gesundheit, werde sich aber auch noch tiefer einarbeiten müssen. Der bisherige CDU-Generalsekretär war im Zuge des Kabinettsumbaus von Kanzler Merz für das Amt berufen worden.
1: Endspurt bei den Finals in Hannover. Heute werden weitere deutsche Meistertitel vergeben, unter anderem im Triathlon oder im 3x3-Basketball. Seit Donnerstag ist quasi Olympiastimmung in Hannover. Zahlreiche Zuschauer haben die deutschen Meisterschaften in mehr als 20 Sportarten verfolgt.
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3: Mit KI-Support. Viele Wolken und immer wieder Regen. Dazu kann auch mal ein Gewitter dabei sein. So sieht es heute Mittag vor allem im Norden aus. Später zieht das Ganze auch in die nördliche Mitte. Dazwischen bleibt's oft sonnig und trocken. Am Ende werden es je nach Ecke 19 bis 32 Grad. Morgen starten erst noch ein paar Schauer und Gewitter, dann lockert's auf. Später kommen wieder mehr Wolken und einzelne Schauer, maximal bis 29 Grad.
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1: Im Studio Jana Klonikowski. Im Berliner Tiergarten ist am Rande des CSDs ein Wagen in eine Menschenmenge gerast. Ein Mensch ist dabei getötet worden, 16 weitere wurden verletzt, 3 von ihnen lebensgefährlich. Das Auto ist anschließend laut Polizei in dem Park gegen einen Baum geprallt. Der oder die Täter flüchteten dann offenbar zu Fuß. Eine Großfahndung der Polizei läuft. Einen Verdächtigen hat die Polizei nach eigenen Angaben inzwischen identifiziert. Dabei handelt es sich um einen polizeibekannten Mann aus der islamistischen Szene. Bei den Waldbränden in Frankreich und Spanien ist weiter keine Entspannung in Sicht. Einsatzkräfte von Feuerwehr und Militär kämpfen weiter gegen die Flammen. Löschflugzeuge sind im Dauereinsatz. Mehr als 250.000 Menschen wurde bereits von den Feuern in Sicherheit gebracht. Wegen der Waldbrände fällt die Schlussetappe der Tour de France heute kürzer aus als geplant. Viele Polizisten, die die Strecke sichern wollten, wurden in die Brandgebiete verlegt. Die Radsportler drehen dafür jetzt auf kürzerer Strecke ein paar Extrarunden auf dem Champs-Élysées. Carsten Linnemann traut sich das Amt als Gesundheitsminister zu. In der Bild weist Linnemann Zweifel an seiner Eignung zurück. Ein alter Interviewausschnitt hatte die Debatte befeuert, sieht das Quering.
2: Ja, vor einem Jahr hatte er gesagt, dass er als Gesundheitsminister wahrscheinlich nicht erfolgreich wäre. Zitat, Schuster, bleib bei deinen Leisten. Die Ausgangslage jetzt sei aber eine andere, sagt Linnemann. Er habe sich damals auf soziale Themen wie die mittlerweile umgesetzte Bürgergeldabschaffung konzentriert. Seitdem verhandle er aber auch Themen im Bereich Gesundheit, werde sich aber auch noch tiefer einarbeiten müssen. Der bisherige CDU-Generalsekretär war im Zuge des Kabinettsumbaus von Kanzler Merz für das Amt berufen worden.
1: Endspurt bei den Finals in Hannover. Heute werden weitere deutsche Meistertitel vergeben, unter anderem im Triathlon oder im 3x3-Basketball. Seit Donnerstag ist quasi Olympiastimmung in Hannover. Zahlreiche Zuschauer haben die deutschen Meisterschaften in mehr als 20 Sportarten verfolgt.
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3: Mit KI-Support. Wolkig bis grau ist es heute Nachmittag. Dazu ziehen im Norden immer wieder Regenfelder durch und vereinzelt kann auch mal ein Gewitter dabei sein. Weiter südlich bleibt's öfter sonnig und trocken. Die Höchstwerte liegen je nach Region zwischen 19 und 32 Grad. Morgen erst noch ein paar Schauer, dann meist freundlich, später wieder mehr Wolken, maximal bis 29 Grad.
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2: Im Studio Jana Klonikowski. Im Berliner Tiergarten ist am Rande des CSDs ein Wagen in eine Menschenmenge gerast. Ein Mensch ist dabei getötet worden, 16 weitere wurden verletzt, 3 von ihnen lebensgefährlich. Das Auto ist anschließend laut Polizei in dem Park gegen einen Baum geprallt. Der oder die Täter flüchteten dann offenbar zu Fuß. Eine Großfahndung der Polizei läuft. Einen Verdächtigen hat die Polizei nach eigenen Angaben inzwischen identifiziert. Dabei handelt es sich um einen polizeibekannten Mann aus der islamistischen Szene. Bei den Waldbränden in Frankreich und Spanien ist weiter keine Entspannung in Sicht. Einsatzkräfte von Feuerwehr und Militär kämpfen weiter gegen die Flammen. Löschflugzeuge sind im Dauereinsatz. Mehr als 250.000 Menschen wurde bereits von den Feuern in Sicherheit gebracht. Wegen der Waldbrände fällt die Schlussetappe der Tour de France heute kürzer aus als geplant. Viele Polizisten, die die Strecke sichern wollten, wurden in die Brandgebiete verlegt. Die Radsportler drehen dafür jetzt auf kürzerer Strecke ein paar Extrarunden auf dem Champs-Élysées. Carsten Linnemann traut sich das Amt als Gesundheitsminister zu. In der Bild weist Linnemann Zweifel an seiner Eignung zurück. Ein alter Interviewausschnitt hatte die Debatte befeuert, Silas Quering.
3: Ja, vor einem Jahr hatte er gesagt, dass er als Gesundheitsminister wahrscheinlich nicht erfolgreich wäre. Zitat, Schuster, bleib bei deinen Leisten. Die Ausgangslage jetzt sei aber eine andere, sagt Linnemann. Er habe sich damals auf soziale Themen wie die mittlerweile umgesetzte Bürgergeldabschaffung konzentriert. Seitdem verhandle er aber auch Themen im Bereich Gesundheit, werde sich aber auch noch tiefer einarbeiten müssen. Der bisherige CDU-Generalsekretär war im Zuge des Kabinettsumbaus von Kanzler Merz für das Amt berufen worden.
2: Endspurt bei den Finals in Hannover. Heute werden weitere deutsche Meistertitel vergeben, unter anderem im Triathlon oder im 3x3-Basketball. Seit Donnerstag ist quasi Olympiastimmung in Hannover. Zahlreiche Zuschauer haben die deutschen Meisterschaften in mehr als 20 Sportarten verfolgt.
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4: Mit KI-Support. Wolkig bis grau ist es heute Nachmittag. Dazu ziehen im Norden immer wieder Regenfelder durch und vereinzelt kann auch mal ein Gewitter dabei sein. Weiter südlich bleibt's öfter sonnig und trocken. Die Höchstwerte liegen je nach Region zwischen 19 und 32 Grad. Morgen erst noch ein paar Schauer, dann meist freundlich, später wieder mehr Wolken, maximal bis 29 Grad.
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2: Im Studio Jana Klonikowski. Im Berliner Tiergarten ist am Rande des CSDs ein Wagen in eine Menschenmenge gerast. Ein Mensch ist dabei getötet worden, 16 weitere wurden verletzt, 3 von ihnen lebensgefährlich. Das Auto ist anschließend laut Polizei in dem Park gegen einen Baum geprallt. Der oder die Täter flüchteten dann offenbar zu Fuß. Eine Großfahndung der Polizei läuft. Einen Verdächtigen hat die Polizei nach eigenen Angaben inzwischen identifiziert. Dabei handelt es sich um einen polizeibekannten Mann aus der islamistischen Szene. Bei den Waldbränden in Frankreich und Spanien ist weiter keine Entspannung in Sicht. Einsatzkräfte von Feuerwehr und Militär kämpfen weiter gegen die Flammen. Löschflugzeuge sind im Dauereinsatz. Mehr als 250.000 Menschen wurde bereits von den Feuern in Sicherheit gebracht. Wegen der Waldbrände fällt die Schlussetappe der Tour de France heute kürzer aus als geplant. Viele Polizisten, die die Strecke sichern wollten, wurden in die Brandgebiete verlegt. Die Radsportler drehen dafür jetzt auf kürzerer Strecke ein paar Extrarunden auf dem Champs-Élysées. Carsten Linnemann traut sich das Amt als Gesundheitsminister zu. In der Bild weist Linnemann Zweifel an seiner Eignung zurück. Ein alter Interviewausschnitt hatte die Debatte befeuert, sieht das Quering.
3: Ja, vor einem Jahr hatte er gesagt, dass er als Gesundheitsminister wahrscheinlich nicht erfolgreich wäre. Zitat, Schuster, bleib bei deinen Leisten. Die Ausgangslage jetzt sei aber eine andere, sagt Linnemann. Er habe sich damals auf soziale Themen wie die mittlerweile umgesetzte Bürgergeldabschaffung konzentriert. Seitdem verhandle er aber auch Themen im Bereich Gesundheit, werde sich aber auch noch tiefer einarbeiten müssen. Der bisherige CDU-Generalsekretär war im Zuge des Kabinettsumbaus von Kanzler Merz für das Amt berufen worden.
2: Endspurt bei den Finals in Hannover. Heute werden weitere deutsche Meistertitel vergeben, unter anderem im Triathlon oder im 3x3-Basketball. Seit Donnerstag ist quasi Olympiastimmung in Hannover. Zahlreiche Zuschauer haben die deutschen Meisterschaften in mehr als 20 Sportarten verfolgt.
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4: Mit KI-Support. Wolkig ist es am späten Nachmittag oft noch. Dazu gibt es vor allem im Norden immer mal Regen und auch einzelne Gewitter. Dazwischen bleibt es aber häufig trocken mit Sonne. Die Höchstwerte liegen heute bei 19 bis 32 Grad. Morgen startet es erst mit mehr Wolken und ein paar Schauern oder Gewittern. Dann wird es meist sonnig. Später kommen wieder Wolken rein, maximal bis 29 Grad.

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1: Im Studio Jana Klonikowski. Im Berliner Tiergarten ist am Rande des CSDs ein Wagen in eine Menschenmenge gerast. Ein Mensch ist dabei getötet worden, 16 weitere wurden verletzt, 3 von ihnen lebensgefährlich. Das Auto ist anschließend laut Polizei in dem Park gegen einen Baum geprallt. Der oder die Täter flüchteten dann offenbar zu Fuß. Eine Großfahndung der Polizei läuft. Einen Verdächtigen hat die Polizei nach eigenen Angaben inzwischen identifiziert. Dabei handelt es sich um einen polizeibekannten Mann aus der islamistischen Szene. Bei den Waldbränden in Frankreich und Spanien ist weiter keine Entspannung in Sicht. Einsatzkräfte von Feuerwehr und Militär kämpfen weiter gegen die Flammen. Löschflugzeuge sind im Dauereinsatz. Mehr als 250.000 Menschen wurde bereits von den Feuern in Sicherheit gebracht. Wegen der Waldbrände fällt die Schlussetappe der Tour de France heute kürzer aus als geplant. Viele Polizisten, die die Strecke sichern wollten, wurden in die Brandgebiete verlegt. Die Radsportler drehen dafür jetzt auf kürzerer Strecke ein paar Extrarunden auf dem Champs-Élysées. Carsten Linnemann traut sich das Amt als Gesundheitsminister zu. In der Bild weist Linnemann Zweifel an seiner Eignung zurück. Ein alter Interviewausschnitt hatte die Debatte befeuert, Silas Quering.
2: Ja, vor einem Jahr hatte er gesagt, dass er als Gesundheitsminister wahrscheinlich nicht erfolgreich wäre. Zitat, Schuster, bleib bei deinen Leisten. Die Ausgangslage jetzt sei aber eine andere, sagt Linnemann. Er habe sich damals auf soziale Themen wie die mittlerweile umgesetzte Bürgergeldabschaffung konzentriert. Seitdem verhandle er aber auch Themen im Bereich Gesundheit, werde sich aber auch noch tiefer einarbeiten müssen. Der bisherige CDU-Generalsekretär war im Zuge des Kabinettsumbaus von Kanzler Merz für das Amt berufen worden.
1: Endspurt bei den Finals in Hannover. Heute werden weitere deutsche Meistertitel vergeben, unter anderem im Triathlon oder im 3x3-Basketball. Seit Donnerstag ist quasi Olympiastimmung in Hannover. Zahlreiche Zuschauer haben die deutschen Meisterschaften in mehr als 20 Sportarten verfolgt.
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3: Mit KI-Support. Wolkig bis bedeckt läuft der Abend oft noch. Dazu kann es auch mal regnen und stellenweise wird's kurz kräftiger. Richtung Schwarzwald und Franken bleibt's eher trocken, mit ein paar Wolkenlücken. In der Nacht ziehen weiter viele Wolken durch. Dazu gibt's zeitweise Regen und vereinzelt ein Gewitter bei Tiefstwerten zwischen 20 und 12 Grad. Morgen lassen Schauer und Gewitter erstmal flott nach. Dann kommt öfter die Sonne raus, später wieder mehr Wolken und ab und zu noch ein Schauer, maximal bis 29 Grad.
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1: Im Studio Jana Klonikowski. Im Berliner Tiergarten ist am Rande des CSDs ein Wagen in eine Menschenmenge gerast. Ein Mensch ist dabei getötet worden, 16 weitere wurden verletzt, 3 von ihnen lebensgefährlich. Das Auto ist anschließend laut Polizei in dem Park gegen einen Baum geprallt. Der oder die Täter flüchteten dann offenbar zu Fuß. Eine Großfahndung der Polizei läuft. Einen Verdächtigen hat die Polizei nach eigenen Angaben inzwischen identifiziert. Dabei handelt es sich um einen polizeibekannten Mann aus der islamistischen Szene. Bei den Waldbränden in Frankreich und Spanien ist weiter keine Entspannung in Sicht. Einsatzkräfte von Feuerwehr und Militär kämpfen weiter gegen die Flammen. Löschflugzeuge sind im Dauereinsatz. Mehr als 250.000 Menschen wurde bereits von den Feuern in Sicherheit gebracht. Wegen der Waldbrände fällt die Schlussetappe der Tour de France heute kürzer aus als geplant. Viele Polizisten, die die Strecke sichern wollten, wurden in die Brandgebiete verlegt. Die Radsportler drehen dafür jetzt auf kürzerer Strecke ein paar Extrarunden auf dem Champs-Élysées. Carsten Linnemann traut sich das Amt als Gesundheitsminister zu. In der Bild weist Linnemann Zweifel an seiner Eignung zurück. Ein alter Interviewausschnitt hatte die Debatte befeuert, Silas Quering.
2: Ja, vor einem Jahr hatte er gesagt, dass er als Gesundheitsminister wahrscheinlich nicht erfolgreich wäre. Zitat, Schuster, bleib bei deinen Leisten. Die Ausgangslage jetzt sei aber eine andere, sagt Linnemann. Er habe sich damals auf soziale Themen wie die mittlerweile umgesetzte Bürgergeldabschaffung konzentriert. Seitdem verhandle er aber auch Themen im Bereich Gesundheit, werde sich aber auch noch tiefer einarbeiten müssen. Der bisherige CDU-Generalsekretär war im Zuge des Kabinettsumbaus von Kanzler Merz für das Amt berufen worden.
1: Endspurt bei den Finals in Hannover. Heute werden weitere deutsche Meistertitel vergeben, unter anderem im Triathlon oder im 3x3-Basketball. Seit Donnerstag ist quasi Olympiastimmung in Hannover. Zahlreiche Zuschauer haben die deutschen Meisterschaften in mehr als 20 Sportarten verfolgt.
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3: Mit KI-Support. Wolkig bis bedeckt läuft der Abend oft noch, dazu kann es auch mal regnen und stellenweise wird es kurz kräftiger. Richtung Schwarzwald und Franken bleibt es eher trocken, mit ein paar Wolkenlücken. In der Nacht ziehen weiter viele Wolken durch. Dazu gibt es zeitweise Regen und vereinzelt ein Gewitter bei Tiefstwerten zwischen 20 und 12 Grad. Morgen lassen Schauer und Gewitter erstmal flott nach, dann kommt öfter die Sonne raus, später wieder mehr Wolken und ab und zu noch ein Schauer, maximal bis 29 Grad.
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1: Ja, lecco mio, ein umgangssprachlicher Ausruf bei Erstaunen, Überraschung oder Begeisterung, insbesondere im bayerischen Raum zu hören. Und dann, ja, wenn diese gleichnamige Partyband aus Augsburg loslegt. Frontmann Bene Hässler startet jetzt zugleich seine Solokarriere als Bene Nova und will diese positive Stimmung, diese besonderen Momente auch im Schlager rüberbringen. Wir sprechen ja auch von der Sonne im Herzen, ja, und er will gleich viel mehr davon, nämlich ein Leben lang Sommer. Und mit ihm starten wir jetzt in dieser Ausgabe des Schlagerboulevards, Ausgabe 473. Herzlich willkommen.

Der diesjährige Sommer hat uns schon so einige Tage gut schwitzen lassen, aber dennoch kein Vergleich zu Orten in Afrika. Allein in Äthiopien werden 35 Grad Celsius gemessen und das ist gerade mal die durchschnittliche Jahrestemperatur. Also für mich wäre das nichts, aber musikalisch wie eben mit Rania ist das doch eine schöne Abwechslung. Ingrid Peters sang 1983 diese deutsche Version des Hits Africa und dies eben war Rania mit ihrer Veröffentlichung aus dem vergangenen Winter. In der Schweiz ist der folgende Sänger zu Hause. Nach einer musikalischen Pause hat er sich kürzlich mit einem sehr persönlichen Song zurückgemeldet und darin ging es um die Tattoos auf seiner Haut. Jetzt schlägt er ein weiteres persönliches Kapitel auf. In seinem neuen Song, da geht es nämlich um Vertrauen und Beständigkeit und seinen Wunsch nach einer Person an seiner Seite. Aber der Weg ging auseinander, trotz des Versprechens nach Treue. Hier ist Robin.

0: Treue halten bis ans Ende der Welt. Das war bei ihm leider nur ein Traum. Robin Mark. Wichtig jetzt, etwas Positives hinterherzuschieben, denn es reicht ja schon ein einziger Moment und dann ist alles verändert. Die persönliche Glücksbotschafterin jetzt ist Fidi Steinbeck.
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Seit 30 Jahren steht sie schon auf der Bühne, Monika Martin. Zu ihrem Jubiläum gibt es auch ein Album, das wirklich einige Überraschungen bereithält. Und dazu gehört auch der eben gehörte Song daraus. Dieser Song der Münchner Freiheit, ja, der begleitete die Sängerin aus Graz schon in ihrer Jugend. Der Sound der Band prägte eine ganze Generation und so hat sie diesen Song auch für ihr Album neu aufgenommen. Seit 1980 gibt es die Gruppe Münchner Freiheit. Nach ersten Achtungserfolgen schafften sie es 1984 erstmals mit Oh Baby in die Charts. 2 Jahre später dann ihr Durchbruch mit Ohne Dich. 1987 überraschten uns die Musiker dann mit einer Aufnahme mit dem London Symphony Orchestra. Es wurde ihr zweithöchster Charterfolg. Es war die Geschichte eines getrennten Paares, das nach längerer Pause wieder zusammenfand. Und so heißt es im Refrain: Versuchen wir es wieder, solange man Träume noch leben kann.

0: Und dabei meinen es die Mamas doch nur gut. 5 Jahre haben wir nichts mehr von ihr gehört. Jetzt meldet sich Vanessa Neigert musikalisch zurück. Gemeinsam mit ihrem Partner Giovanni präsentieren sie uns ein charmantes Liebesduett ganz im Sound der 60er. Meine Mama warnte mich vor dir. Zeit jetzt für die ersten beiden Musikwünsche in unserer heutigen Ausgabe. Musikwünsche aus unserer
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0: Wenn auch Sie einen Musikwunsch einwerfen möchten, dann beachten Sie bitte, dass dies nur noch über unsere eigene Seite möglich ist oder über meinschlagertreff.de. Alle Infos zum Mitmachen und Abgeben Ihrer Musikwünsche auf schlagerboulevard.info. Infos auf schlagerboulevard.info. Beide Musikwünsche mit wirklich interessanten Situationen. Wer kennt diese nicht? Man ist eigentlich schon dem Ziel nahe, aber auch erschöpft, zweifelt vielleicht an sich selbst und fragt sich ernsthaft, ob Aufgeben nicht doch einfacher wäre. Und genau darum, diese Entscheidung zu treffen, ob man weitermacht oder stehen bleibt, geht es jetzt gleich bei Saphir. Ein Musikwunsch vom Christian Kriemer aus Frankfurt. Zuvor geht es um die Frage, wenn das mit uns vorbei ist und er wieder frei ist, wie wird sie über ihn denken? Forsberg zusammen mit Linda Jung werden uns jetzt ihre Sicht darlegen. Ein Musikwunsch vom Pascal Melmer aus St. Leonhard im Pitztal und der Andrea Jung aus Dresden.

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2005 veröffentlichte Uwe Busse erstmals diesen Song auf einem Album und aufgrund der positiven Textzeile wurde der Song von der TikTok-Community entdeckt und in einen viralen Hype katapultiert. Ja, und seither ziert er eben etliche Posts. Und dass gerade diese jüngere Generation auf TikTok diesen Song für sich entdeckte, das freut natürlich ihn, den Uwe Busse, sehr. So sehr, dass er diesem Song diese eben gehörte neue Version schenkte. Schenk jeden Tag ein Lächeln. Während man solch ein Lächeln zu ganz vielen Anlässen verschenken kann, geht es im folgenden Song um eine Dankbarkeit für einen ganz besonderen Menschen. Es ist die Geschichte einer Freundschaft, die im Sandkasten beginnt und allen Stürmen des Lebens standhält. Und auch wenn Jahre vergehen und sich Lebenswege unterschiedlich entwickeln, bleibt diese Freundschaft bestehen, auch auf Entfernung. Man verliert sich nie ganz aus den Augen und sobald man sich wieder sieht, knüpft man genau dort an, wo man einst aufgehört hat. Amici per sempre. Hier ist Hansi Vogt.

0: Ich mach das alles nur für dich. Alexander Ferro war das eben, der ziemlich gut gelaunt daherkommt.
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0: Einen Musikwunsch darf ich heute noch erfüllen und das ist der von der Ute aus Herne. Sie wünscht sich einen richtigen Mutmach-Song. Und wenn der Regen fällt, dann tanz einfach weiter. Sie, die das macht, ist Angelique.

In einer Welt, die sich stark verändert, muss man vieles tragen und bewältigen. Schön, wenn man dann sagen kann, damit kann ich leben. Und noch schöner ist es, wenn man nicht alleine dabei ist. Peter Sebastian war das eben mit einer ganz besonderen musikalischen Handschrift, die da so weich und elegant und doch zugleich mit so viel Tiefe daherkommt. Dingen, die Schwere zu nehmen, da hilft häufig schon Entlastung. Entweder durch andere oder einfach große Aufgaben in kleine machbare Schritte zu teilen. Oder Unwichtiges zu streichen, Entspannungseinheiten wie ein Spaziergang, um den Kopf wieder frei zu bekommen. Oder auch eine Entlastung durch Struktur. Struktur, Routinen geben Sicherheit. Und da können wir mithelfen. Denn eine Routine könnte sein, einfach nächste Woche wieder den Schlager Boulevard einzuschalten. Nächste Ausgabe, nämlich nächste Woche. Gleiche Welle, gleiche Stelle. Hier gibt es jetzt noch gleich einen Kuss to go, also einen Kuss zum Abschied von Mandy Bach. Und Anna Maria Zimmermann und Achim Petri fragen danach, wo willst du hin? Damit geht unser heutiger Schlager Boulevard zu Ende. Ausgabe 473 für Sie. Alles Liebe, alles Gute, eine schöne Sommerwoche und ja, bis nächste Woche hier im Schlager Boulevard. Ihr Andreas von Jutta Zenker. Tschüss!

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1: Ja, lecco mio. Ein umgangssprachlicher Ausruf bei Erstaunen, Überraschung oder Begeisterung. Insbesondere im bayerischen Raum zu hören. Und dann, ja, wenn diese gleichnamige Partyband aus Augsburg loslegt. Frontmann Bene Hässler startet jetzt zugleich seine Solokarriere als Bene Nova und will diese positive Stimmung, diese besonderen Momente auch im Schlager rüberbringen. Wir sprechen ja auch von der Sonne im Herzen, ja, und er will gleich viel mehr davon, nämlich ein Leben lang Sommer. Und mit ihm starten wir jetzt in dieser Ausgabe des
2: Endspurt bei den Finals in Hannover. Heute werden weitere deutsche Meistertitel vergeben, unter anderem im Triathlon oder im 3x3-Basketball. Seit Donnerstag ist quasi Olympiastimmung in Hannover. Zahlreiche Zuschauer haben die deutschen Meisterschaften in mehr als 20 Sportarten verfolgt.
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4: Mit KI-Support. Viele Wolken sind unterwegs, dazu regnet es in der Nordhälfte noch teils kräftig und vereinzelt ist auch mal ein Gewitter dabei, später zieht das Ganze Richtung Osten ab. Sonst bleibt es eher bei einzelnen Schauern. In der Nacht gehen die Temperaturen runter auf 20 bis 12 Grad. Morgen dann mal mehr, mal weniger Wolken, meist trocken und maximal bis 29 Grad.

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1: Im Studio Anna Löwer. Der Angreifer vom Berliner CSD ist gefunden. Er wurde bei einem Einsatz am Abend im Berliner Westen erschossen. Immer Kasten.
2: Die Polizei hat inzwischen bestätigt, dass der Angreifer bei einem Einsatz erschossen wurde. Spezialkräfte waren am frühen Abend zu einer Kleingartensiedlung nach Berlin-Spandau ausgerückt. Dort fielen dann Schüsse. Unklar ist aber weiter noch, ob es noch eventuelle Mittäter gibt. Der Verdächtige war schon länger als gefährlicher Islamist bekannt. Er wurde auch bereits zu einer Bewährungsstrafe verurteilt.
1: Unterdessen ist die Bestürzung nach dem Angriff auf den CSD in Berlin groß. Berlins regierender Bürgermeister Wegner sprach von einem Angriff auf unsere freie und weltoffene Gesellschaft. Bundespräsident Steinmeier zeigte sich entsetzt. Am Nachmittag gab es in der Berliner Marienkirche eine Andacht, bei der sprach auch Kanzler Merz. Wir sind mehr, wir sind stärker, sagte er und weiter.
3: Wir stehen nicht nur zu Ihnen, wir stehen nicht nur zusammen. Feiern Sie wieder. Zeigen Sie den Gegnern unserer Gesellschaft das fröhliche und das einvernehmliche Gesicht einer offenen, freiheitlichen, liberalen Gesellschaft.
1: Der neue Bundesverkehrsminister soll Steffen Bilger werden. Nach Angaben aus Unionskreisen übernimmt der CDU-Politiker den Posten von Patrick Schnieder. Der hatte am Nachmittag angekündigt, Kanzler Merz um seine Entlassung zu bitten. Bei den Waldbränden in Frankreich und Spanien ist weiter keine Entspannung in Sicht. Einsatzkräfte von Feuerwehr und Militär kämpfen weiter gegen die Flammen. Löschflugzeuge sind im Dauereinsatz. Mehr als 250.000 Menschen wurde bereits vor den Feuern in Sicherheit gebracht. 3 Raumfahrer sind nach 8 Monaten auf der internationalen Raumstation ISS zurück auf der Erde. Die Kapsel mit 2 russischen Kosmonauten und einem US-Astronauten landete sicher in der kasachischen Steppe. Die Crew hatte zahlreiche wissenschaftliche Experimente auf der Station durchgeführt.
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4: Mit KI-Support. Viele Wolken sind unterwegs, dazu regnet es in der Nordhälfte noch teils kräftig und vereinzelt ist auch mal ein Gewitter dabei. Später zieht das Ganze Richtung Osten ab. Sonst bleibt es eher bei einzelnen Schauern. In der Nacht gehen die Temperaturen runter auf 20 bis 12 Grad. Morgen dann mal mehr, mal weniger Wolken, meist trocken und maximal bis 29 Grad.

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2: Im Studio Anna Löwer. Nach dem Chaos um das Verkehrsministerium gibt es jetzt eine Entscheidung. CDU-Politiker Steffen Bilger soll neuer Bundesverkehrsminister werden. Imme Kasten.
3: Ja, Bilger gilt als erfahrener Verkehrspolitiker. Er war bereits Staatssekretär im Ministerium. Sein Vorgänger Patrick Schnieder hatte am Nachmittag seinen Rückzug angekündigt. Hintergrund: Nach dem Rücktritt von Jens Spahn war ja auch eine Neuordnung der Ministerposten angekündigt worden. Schnieders Ablöse schien bereits beschlossene Sache, doch dann machte der mögliche Nachfolger kurzfristig eine Absage.
2: Unterdessen ist die Bestürzung nach dem Angriff auf den CSD in Berlin groß. Berlins regierender Bürgermeister Wegner sprach von einem Angriff auf unsere freie und weltoffene Gesellschaft. Bundespräsident Steinmeier zeigte sich entsetzt. Am Nachmittag gab es in der Berliner Marienkirche eine Andacht, bei der sprach auch Kanzler Merz. Wir sind mehr, wir sind stärker, sagte er und weiter.
4: Wir stehen nicht nur zu Ihnen, wir stehen nicht nur zusammen. Feiern Sie wieder. Zeigen Sie den Gegnern unserer Gesellschaft das fröhliche und das einvernehmliche Gesicht einer offenen, freiheitlichen, liberalen Gesellschaft.
2: Der neue Bundesverkehrsminister soll Steffen Bilger werden. Nach Angaben aus Unionskreisen übernimmt der CDU-Politiker den Posten von Patrick Schnieder. Der hatte am Nachmittag angekündigt, Kanzler Merz um seine Entlassung zu bitten. Bei den Waldbränden in Frankreich und Spanien ist weiter keine Entspannung in Sicht. Einsatzkräfte von Feuerwehr und Militär kämpfen weiter gegen die Flammen. Löschflugzeuge sind im Dauereinsatz. Mehr als 250.000 Menschen wurde bereits vor den Feuern in Sicherheit gebracht. 3 Raumfahrer sind nach 8 Monaten auf der internationalen Raumstation ISS zurück auf der Erde. Die Kapsel mit 2 russischen Kosmonauten und einem US-Astronauten landete sicher in der kasachischen Steppe. Die Crew hatte zahlreiche wissenschaftliche Experimente auf der Station durchgeführt.
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5: Mit KI-Support. Viele Wolken sind unterwegs, dazu regnet es in der Nordhälfte noch teils kräftig und vereinzelt ist auch mal ein Gewitter dabei, später zieht das Ganze Richtung Osten ab. Sonst bleibt es eher bei einzelnen Schauern. In der Nacht gehen die Temperaturen runter auf 20 bis 12 Grad. Morgen dann mal mehr, mal weniger Wolken, meist trocken und maximal bis 29 Grad.
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1: Im Studio Anna Löwer. Spezialkräfte der Polizei haben den mutmaßlichen Angreifer vom Berliner Christopher Street Day erschossen. Am Abend rückte ein SEK zu einer kleinen Gartenanlage in Berlin-Spandau aus. Nach Polizeiangaben ging der 21-Jährige dort mit einem Messer auf die Beamten los. Daraufhin fielen Schüsse. Die Bundesanwaltschaft hat die Ermittlungen übernommen und geht von einem islamistischen Hintergrund aus. Innenminister Dobrindt sagte:
2: Aktuell werden die Länder darauf hingewiesen. Es gibt weitere Großveranstaltungen, auch weitere Veranstaltungen des CSD. Und wir erwarten, dass die Sicherheitsmaßnahmen in diesem Zusammenhang nochmal betrachtet, im Zweifelsfall auch deutlich erhöht werden.
1: Berlins regierender Bürgermeister hat nach dem Vorfall beim CSD von einem Angriff auf unsere freie und weltoffene Gesellschaft gesprochen. Kanzler Merz von einer abscheulichen Tat. Er und Innenminister Dobrindt werden sich mit Nachdruck für Aufklärung und Ahndung einsetzen. Nach dem Chaos um das Verkehrsministerium gibt es jetzt eine Entscheidung. CDU-Politiker Steffen Bilger soll neuer Bundesverkehrsminister werden. Imme Kasten.
3: Ja, Bilger gilt als erfahrener Verkehrspolitiker. Er war bereits Staatssekretär im Ministerium. Sein Vorgänger Patrick Schnieder hatte am Nachmittag seinen Rückzug angekündigt. Hintergrund: Nach dem Rücktritt von Jens Spahn war ja auch eine Neuordnung der Ministerposten angekündigt worden. Schnieders Ablöse schien bereits beschlossene Sache, doch dann machte der mögliche Nachfolger kurzfristig eine Absage.
1: Keine Entspannung in Sicht. Noch immer wüten die Waldbrände in Frankreich und Spanien. Inzwischen sind Hunderttausende Menschen in mehreren Regionen von Evakuierungen betroffen. Bis auf 15 Kilometer sind die Flammen an den Großraum Bordeaux herangerückt. Eine komplette Evakuierung ist bislang nicht geplant. Beim Absturz eines Kleinflugzeugs in Ganderker See in Niedersachsen sind beide Insassen ums Leben gekommen. Das hat die Polizei nach der schwierigen Bergung des Wracks am Abend mitgeteilt. Die beiden Männer waren mit dem Flugzeug ins Dach eines Einfamilienhauses gekracht. Warum, ist noch unklar.
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4: Mit KI-Support. Wolkig ist es gerade noch und ab und zu sind auch ein paar Tropfen dabei. Sonst bleibt es meistens trocken. Die Temperaturen liegen aktuell zwischen 15 und 8 Grad. Heute geht's dann mit mal mehr, mal weniger Wolken weiter. Nur vereinzelt zieht mal ein Schauer durch. Dazu Höchstwerte von 18 bis 29 Grad. 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